0: Sondierungsgespräche über eine mögliche Regierungsbildung aufnehmen. Voraussetzung dafür war eine Einigung beim zuletzt kontrovers diskutierten Thema Antisemitismus. In einer gemeinsamen Vereinbarung heißt es, wir schützen jüdisches Leben und setzen uns für Frieden und Verständigung ein. Parteimitglieder, die dagegen verstoßen, müssen demnach mit einem Ausschluss rechnen. Auch Kontakte zur organisierten Kriminalität sollen geahndet werden. In Italien hat die umstrittene Wahlrechtsreform von Ministerpräsidentin Meloni die letzte parlamentarische Hürde genommen. Die Abgeordnetenkammer in Rom stimmte mit 227 zu 164 Stimmen für das neue Wahlrecht. Meloni will damit erreichen, dass der Sieger einer Parlamentswahl einen Mehrheitsbonus erhält, wenn er mindestens 42% der Stimmen bekommt. Die Opposition kritisiert die Reform als Versuch, Melonis Regierungskoalition einen politischen Vorteil zu verschaffen. Bei russischen Angriffen auf zwei Busse in der ostukrainischen Stadt Kramatorsk sind nach Behördenangaben mindestens 30 Menschen getötet worden. Weitere 18 Menschen wurden verletzt, teilte die Staatsanwaltschaft der Region Donetsk mit. Nach Angaben des Gouverneurs wurde der öffentliche Nahverkehr in der Stadt eingestellt. Kramatorsk ist neben Slowjansk die letzte von der Ukraine kontrollierte Großstadt in der Region Donetsk. Die Stadt gilt als wichtiger logistischer Standort für die ukrainischen Streitkräfte. Der Literaturnobelpreis geht in diesem Jahr an die kanadische Schriftstellerin Anne Carson. Das teilte die Schwedische Akademie in Stockholm mit. Ausgezeichnet wird Carson für ihr kühnes und einfallsreiches Gesamtwerk mit spielerischen Dialogen in klassischer Tradition. Dadurch habe sie neue Form für die Gegenwartsliteratur geschaffen, hieß es. Der Preis ist mit 12 Millionen schwedischen Kronen dotiert, umgerechnet rund 1 Million Euro. Die Auszeichnung wird am 10. Dezember, dem Todestag des Preisstifters Alfred Nobel, über. Reicht.
1: Soweit das Neueste aus der Radio SKW Nachrichtenredaktion. 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
2: Mit Henrike Münster. Die Bundesregierung rechnet mit einem deutlichen Aufschwung der deutschen Wirtschaft. Sie erwartet in diesem Jahr ein Wachstum von 1,3%. Noch im April hatte sie ihre Prognose deutlich nach unten korrigiert und lediglich mit einem Plus von 0,5% gerechnet. Belastet worden war die Konjunktur unter anderem durch den Iran-Krieg und gestiegene Energiepreise. Die deutsche Wirtschaft habe sich jedoch widerstandsfähiger entwickelt als erwartet, teilte das Wirtschaftsministerium mit. 2,5 Wochen nach der Wahl zum Berliner Abgeordnetenhaus wollen Linke, Grüne und SPD Sondierungsgespräche über eine mögliche Regierungsbildung aufnehmen. Voraussetzung dafür war eine Einigung beim zuletzt kontrovers diskutierten Thema Antisemitismus. In einer gemeinsamen Vereinbarung heißt es, wir schützen jüdisches Leben und setzen uns für Frieden und Verständigung ein. Parteimitglieder, die dagegen verstoßen, müssen demnach mit einem Ausschluss rechnen. Auch Kontakte zur organisierten Kriminalität sollen geahndet werden. In Italien hat die umstrittene Wahlrechtsreform von Ministerpräsidentin Meloni die letzte parlamentarische Hürde genommen. Die Abgeordnetenkammer in Rom stimmte mit 227 zu 164 Stimmen für das neue Wahlrecht. Meloni will damit erreichen, dass der Sieger einer Parlamentswahl einen Mehrheitsbonus erhält, wenn er mindestens 42% der Stimmen bekommt. Die Opposition kritisiert die Reform als Versuch, Melonis Regierungskoalition einen politischen Vorteil zu verschaffen. Bei russischen Angriffen auf zwei Busse in der ostukrainischen Stadt Kramatorsk sind nach Behördenangaben mindestens 30 Menschen getötet worden. Weitere 18 Menschen wurden verletzt, teilte die Staatsanwaltschaft der Region Donetsk mit. Nach Angaben des Gouverneurs wurde der öffentliche Nahverkehr in der Stadt eingestellt. Kramatorsk ist neben Slowjansk die letzte von der Ukraine kontrollierte Großstadt in der Region Donetsk. Die Stadt gilt als wichtiger logistischer Standort für die ukrainischen Streitkräfte. Der Literaturnobelpreis geht in diesem Jahr an die kanadische Schriftstellerin Anne Carson. Das teilte die Schwedische Akademie in Stockholm mit. Ausgezeichnet wird Carson für ihr kühnes und einfallsreiches Gesamtwerk mit spielerischen Dialogen in klassischer Tradition. Dadurch habe sie neue Form für die Gegenwartsliteratur geschaffen, hieß es. Der Preis ist mit 12 Millionen schwedischen Kronen dotiert, umgerechnet rund 1 Million Euro. Die Auszeichnung wird am 10. Dezember, dem Todestag des Preisstifters Alfred Nobel, überreicht.
1: Soweit das Neueste aus der Radio SKW Nachrichtenredaktion. 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
2: Mit Henrike Münster. Die Bundesregierung rechnet mit einem deutlichen Aufschwung der deutschen Wirtschaft. Sie erwartet in diesem Jahr ein Wachstum von 1,3%. Noch im April hatte sie ihre Prognose deutlich nach unten korrigiert und lediglich mit einem Plus von 0,5% gerechnet. Belastet worden war die Konjunktur unter anderem durch den Iran-Krieg und gestiegene Energiepreise. Die deutsche Wirtschaft habe sich jedoch widerstandsfähiger entwickelt als erwartet, teilte das Wirtschaftsministerium mit. 2,5 Wochen nach der Wahl zum Berliner Abgeordnetenhaus wollen Linke, Grüne und SPD Sondierungsgespräche über eine mögliche Regierungsbildung aufnehmen. Voraussetzung dafür war eine Einigung beim zuletzt kontrovers diskutierten Thema Antisemitismus. In einer gemeinsamen Vereinbarung heißt es, wir schützen jüdisches Leben und setzen uns für Frieden und Verständigung ein. Parteimitglieder, die dagegen verstoßen, müssen demnach mit einem Ausschluss rechnen. Auch Kontakte zur organisierten Kriminalität sollen geahndet werden. In Italien hat die umstrittene Wahlrechtsreform von Ministerpräsidentin Meloni die letzte parlamentarische Hürde genommen. Die Abgeordnetenkammer in Rom stimmte mit 227 zu 164 Stimmen für das neue Wahlrecht. Meloni will damit erreichen, dass der Sieger einer Parlamentswahl einen Mehrheitsbonus erhält, wenn er mindestens 42% der Stimmen bekommt. Die Opposition kritisiert die Reform als Versuch, Melonis Regierungskoalition einen politischen Vorteil zu verschaffen. Bei russischen Angriffen auf 2 Busse in der ostukrainischen Stadt Kramatorsk sind nach Behördenangaben mindestens 30 Menschen getötet worden. Weitere 18 Menschen wurden verletzt, teilte die Staatsanwaltschaft der Region Donetsk mit. Nach Angaben des Gouverneurs wurde der öffentliche Nahverkehr in der Stadt eingestellt. Kramatorsk ist neben Slowjansk die letzte von der Ukraine kontrollierte Großstadt in der Region Donetsk. Die Stadt gilt als wichtiger logistischer Standort für die ukrainischen Streitkräfte. Der Literaturnobelpreis geht in diesem Jahr an die kanadische Schriftstellerin Anne Carson. Das teilte die Schwedische Akademie in Stockholm mit. Ausgezeichnet wird Carson für ihr kühnes und einfallsreiches Gesamtwerk mit spielerischen Dialogen in klassischer Tradition. Dadurch habe sie neue Form für die Gegenwartsliteratur geschaffen, hieß es. Der Preis ist mit 12 Millionen schwedischen Kronen dotiert, umgerechnet rund 1 Million Euro. Die Auszeichnung wird am 10. Dezember, dem Todestag des Preisstifters Alfred Nobel, überreicht.
1: Soweit das Neueste aus der Radio SKW Nachrichtenredaktion. 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
2: Mit Henrike Münster. Die Bundesregierung rechnet mit einem deutlichen Aufschwung der deutschen Wirtschaft. Sie erwartet in diesem Jahr ein Wachstum von 1,3%. Noch im April hatte sie ihre Prognose deutlich nach unten korrigiert und lediglich mit einem Plus von 0,5% gerechnet. Belastet worden war die Konjunktur unter anderem durch den Iran-Krieg und gestiegene Energiepreise. Die deutsche Wirtschaft habe sich jedoch widerstandsfähiger entwickelt als erwartet, teilte das Wirtschaftsministerium mit. 2,5 Wochen nach der Wahl zum Berliner Abgeordnetenhaus wollen Linke, Grüne und SPD Sondierungsgespräche über eine mögliche Regierungsbildung aufnehmen. Voraussetzung dafür war eine Einigung beim zuletzt kontrovers diskutierten Thema Antisemitismus. In einer gemeinsamen Vereinbarung heißt es, wir schützen jüdisches Leben und setzen uns für Frieden und Verständigung ein. Parteimitglieder, die dagegen verstoßen, müssen demnach mit einem Ausschluss rechnen. Auch Kontakte zur organisierten Kriminalität sollen geahndet werden. In Italien hat die umstrittene Wahlrechtsreform von Ministerpräsidentin Meloni die letzte parlamentarische Hürde genommen. Die Abgeordnetenkammer in Rom stimmte mit 227 zu 164 Stimmen für das neue Wahlrecht. Meloni will damit erreichen, dass der Sieger einer Parlamentswahl einen Mehrheitsbonus erhält, wenn er mindestens 42% der Stimmen bekommt. Die Opposition kritisiert die Reform als Versuch, Melonis Regierungskoalition einen politischen Vorteil zu verschaffen. Bei russischen Angriffen auf 2 Busse in der ostukrainischen Stadt Kramatorsk sind nach Behördenangaben mindestens 30 Menschen getötet worden. Weitere 18 Menschen wurden verletzt, teilte die Staatsanwaltschaft der Region Donetsk mit. Nach Angaben des Gouverneurs wurde der öffentliche Nahverkehr in der Stadt eingestellt. Kramatorsk ist neben Slowjansk die letzte von der Ukraine kontrollierte Großstadt in der Region Donetsk. Die Stadt gilt als wichtiger logistischer Standort für die ukrainischen Streitkräfte. Der Literaturnobelpreis geht in diesem Jahr an die kanadische Schriftstellerin Anne Carson. Das teilte die schwedische Akademie in Stockholm mit. Ausgezeichnet wird Carson für ihr kühnes und einfallsreiches Gesamtwerk mit spielerischen Dialogen in klassischer Tradition. Dadurch habe sie neue Form für die Gegenwartsliteratur geschaffen, hieß es. Der Preis ist mit 12 Millionen schwedischen Kronen dotiert, umgerechnet rund 1 Million Euro. Die Auszeichnung wird am 10. Dezember, dem Todestag des Preisstifters Alfred Nobel, überreicht.
1: Soweit das Neueste aus der Radio SKW Nachrichtenredaktion. 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
4: Mit Susanne Trotzki. Nach den tödlichen Schüssen auf 2 Behördenbeschäftigte in der Oberpfalz hat die Polizei den mutmaßlichen Täter festgenommen. Der 60-Jährige wurde dabei durch Schüsse leicht verletzt. Ersten Erkenntnissen zufolge hatte der Tatverdächtige gestern Nachmittag in Berngau in der Oberpfalz bei einer routinemäßigen Überprüfung eine Mitarbeiterin und einen Mitarbeiter des Landratsamts Neumarkt erschossen. Die beiden sollten unter anderem kontrollieren, ob der Mann seine Waffen ordnungsgemäß lagert. Der S-Bahn-Verkehr auf der westlichen Berliner Ringbahn wird an diesem Wochenende erheblich eingeschränkt. Von heute Abend bis Montagnacht fahren zwischen Beußestraße und Bundesplatz keine Züge. Das betrifft die Linien S41, 42 und 46. Stattdessen fährt ein Ersatzverkehr. Linke, Grüne und SPD in Berlin nehmen Sondierungsgespräche zur Regierungsbildung auf. Das teilten die Parteien nach der Wahl vor 2,5 Wochen mit. Voraussetzung für diesen Schritt war eine Verständigung beim Thema Antisemitismus. Wir schützen jüdisches Leben, stärken das Miteinander und setzen uns für Frieden und Verständigung ein, hieß es in einer Vereinbarung. Das Existenzrecht Israels sei unverhandelbar. Ebenfalls verständigten sich die Parteien darauf, Kontakte zur organisierten Kriminalität strikt zu ahnden. Die NATO beginnt ihr jährliches Manöver zur Verteidigung des Bündnisgebiets mit Atomwaffen. An der rund 1,5-wöchigen Übung in Italien, Steadfast Noon, beteiligen sich nach Angaben der Allianz Streitkräfte aus 17 Ländern. Echte Atomwaffen werden nicht eingesetzt. Geübt wird nach NATO-Angaben das Zusammenspiel der Streitkräfte für eine sichere nukleare Abschreckung. Deutschland nimmt wegen der nuklearen Teilhabe regelmäßig teil. Die NATO betont, es richte sich gegen kein bestimmtes Land. Die USA wollen die Erschießung eines Attentäters per Livestream übertragen. Ein Vertreter des US-Verteidigungsministeriums sagte, der zum Tode verurteilte Attentäter Nidal Hasan soll am 3. Dezember durch ein Erschießungskommando öffentlich hingerichtet werden. Hasan, ein ehemaliger Militärpsychiater, hatte 2009 bei einem Amoklauf auf einem Militärstützpunkt Fort Hood in Texas 13 Menschen getötet. Er gab an, damit Vergeltung für die Kriege der USA in der muslimischen Welt geübt zu haben. Laut Experten wäre es die erste Hinrichtung durch ein Erschießungskommando des US-Militärs seit 1945. Beim diesjährigen Festival of Lights werden ab heute wieder rund 80 Sehenswürdigkeiten der Stadt Berlin angestrahlt. Unter dem Motto Colors of Life werden bis zur nächsten Woche Sonntag unter anderem das Brandenburger Tor, der Fernsehturm, der Berliner Dom und die Siegessäule durch Lichtinstallationen illuminiert.
3: Soweit das Neueste aus der Radio SKW Nachrichtenredaktion. 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
4: Frisch auf in diesen Freitag mit aktuell 9 Grad. Es bleibt dicht bewölkt, wechselhaft heute bei maximal 13 Grad. In der kommenden Nacht um 8 Grad, morgen ein Mix aus Sonne und Wolken bei 16 Grad. Der Sonntag wieder grau, zugezogen, auch mal leichte Schauer mit dabei bei maximal 13 Grad.
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4: A10 südlicher Berliner Ring Richtung Dreieckwerder. Vorsicht bitte am Anschluss Ludwigsfelder Ost hier rüber zur B101 Richtung Berlin ist ein Liegenbleiber. A10 östlicher Berliner Ring Richtung Dreieckbarnim. An der Mühlenfließbrücke zwischen Erkner und Rüdersdorf bis Anfang November ist nur eine Spur frei. Königs Wusterhausen, die Straße am Güterbahnhof ist zwischen Storkower Straße und Fichte Straße wegen Bauarbeiten Einbahnstraße. Drumherum kann es sich wieder ordentlich zustauen. Und A100 Stadtverkehr Berlin auf zwischen den Bahnübergängen Anschlussstellen Geradestraße und Buschkrugallee ist jeweils die linke Spur gesperrt. 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
4: A10 südlicher Berliner Ring in Richtung Dreieckwerder im Schönefelder Kreuz, Mittenwalde Rathausstraße und Rüdersdorf-Waldstraße. Und wenn Sie auch noch was gesehen haben unterwegs, Staus, Blitzer, Verkehrsbehinderungen, können Sie das gerne melden und ergänzen. Entweder telefonisch oder auch per WhatsApp unter 03375 52 73 60. Da, wo Sie unterwegs sind, wünsche ich eine gute, eine unfallfreie Fahrt.
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4: Und damit 6:04 an diesem Freitag, dem 9. Oktober. Schön, dass Sie dabei sind. Guten Morgen.
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Der Herbst zeigt sich momentan von seiner wirklich sehr schönen Seite. Die Bäume werden bunt, die Gehwege füllen sich zunehmend mit Laub und früher oder später stellt sich auch die Frage, wohin eigentlich mit den ganzen Blättern? In Wildau übernimmt der Bauhof auch in diesem Jahr die Abholung des Laubs der städtischen Straßenbäume. Dafür können sie das Laub zu größeren Haufen am Straßenrand zusammenkehren. Dieser darf allerdings weder den Verkehr behindern noch mit Gartenabfällen, Stein oder anderem Unrat vermischt sein. Das Laub von Bäumen auf dem eigenen Grundstück müssen die Eigentümer übrigens selbst entsorgen. Die letzte reguläre Abholung hier in Wildau ist für die Woche vom 14. bis zum 18. Dezember geplant. Wenn das Wetter mitspielt, kann später das noch einmal nachgeholt werden. Auch in Fürstenwalde kümmert sich die Stadt um das Herbstlaub der Straßenbäume. Dafür gibt es durchsichtige Laubsäcke, die vom 19. Oktober bis zum 22. November wöchentlich abgeholt werden. Die Säcke dürfen höchstens 20 Kilo wiegen, sollten etwa zu 3/4 gefüllt und nicht zugebunden sein. Bitte bis 7 Uhr morgens an den Gehwegrand stellen. Die letzte Runde folgt.

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1: Über 100 Auszubildende und Studierende haben am 1. Oktober ihre Ausbildung an der Gesundheitsakademie Heinz Siemann begonnen. Darunter sind 35 angehende Pflegekräfte, 25 Gesundheits- und Krankenpflegenhelfende, 2 Studierende der Pflegewissenschaften, 3 anästhesietechnische und ein operationstechnischer Assistent sowie 5 medizinische Technologien und Technologen für Radiologie. Die theoretische Ausbildung gibt es jetzt an den Standorten in Lübben und hier in Wildau. Den größten Teil der praktischen Ausbildung absolvieren die Nachwuchskräfte im Achenbach-Krankenhaus. Krankenhaus Königs Wusterhausen und in der Spreewald-Klinik Lübben. Dort lernen sie unterschiedliche Fachbereiche, Aufgaben der Pflege kennen. Gleichzeitig verstärken 13 erfolgreiche Absolventinnen und Absolventen künftig die Teams des Klinikums Dahme-Spreewald. Bewerbungen für den Ausbildungsstart am 1. Oktober 2027 sind übrigens bereits schon möglich. Mehr Infos dazu unter klinikum-ds.de/karriere.
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2: Und damit ist es 6.30 Uhr, halb sieben.
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11: Michael Trotzki. In Brandenburg und Berlin werden ab Mitte Dezember mehr Nahverkehrszüge unterwegs sein. Das hat der Verkehrsverbund bei der Vorstellung des neuen Fahrplans mitgeteilt. So werden unter anderem die regionalen Expresslinien 3, 4 und 5 stündlich fahren, der RE9 sogar halbstündlich. Bei der Berliner S-Bahn müssen einige Linien allerdings ausgedünnt werden. Einige Züge der Linien S1 und S5 müssten nach 30 Jahren ausgemustert werden, heißt es abschließend. Nach dem schweren Verkehrsunfall in Brandenburg hat der Landkreis Barnim Trauerbeflaggung angeordnet. Dies betrifft unter anderem Dienststellen des Landes und Schulen. Brandenburgs Verkehrsminister Robert Krumbach sprach den Angehörigen der Opfer sein Mitgefühl aus. Am Mittwochabend waren 4 Jugendliche bei einem Verkehrsunfall ums Leben gekommen. Nach Polizeiangaben wollte ein Autofahrer auf der Landstraße 200 bei Biesenthal mehrere Fahrzeuge überholen. Dabei stieß er mit 3 entgegenkommenden Mopeds zusammen. Die 3 jungen Männer im Alter von 15 bis 19 Jahren sowie ein 14-jähriges Mädchen starben. Der Autofahrer wurde verletzt. Hendrike Klein von der Berliner Linkspartei könnte neue Präsidentin des Abgeordnetenhauses dort werden. Die Fraktion der Linken verständigte sich darauf, die 46 Jahre alte Diplom-Verwaltungswirtin für das Amt vorzuschlagen. Als stärkste Fraktion hat die Linkspartei das Erstvorschlagsrecht für das Amt. Hendrike Klein ist Berlinerin und bereits seit 10 Jahren Mitglied im Abgeordnetenhaus. Davor war sie unter anderem in der Landesverwaltung Brandenburg tätig.
10: Soweit das Neueste aus der Radio SKW Nachrichtenredaktion. Das Wetter.
2: Mit vielen Wolken geht's in diesen Freitagmorgen. Aktuell 9 Grad in Königs Wusterhausen, so auch in Stauke und Rüdersdorf. Es bleibt dicht bewölkt, wechselhaft heute und das Ganze bei gerade mal 13 Grad. In der kommenden Nacht 8 Grad, morgen wieder freundlicher bei 16 Grad. Der Sonntag grau, trüb mit Schauern bei 13 bis 14 Grad.
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2: A10 südlicher Berliner Ring Richtung Dreieckwerder. Vorsicht bitte am Anschluss Ludwigsfelde Ost rüber zur B101 Richtung Berlin. Hier ist ein Liegenbleiber. A10 östlicher Berliner Ring Richtung Dreieckbarnim an der Mühlenfließbrücke zwischen Erken und Rüdersdorf. Bis Anfang November ist nur eine Spur frei. Hier kann es sich immer wieder stauen. Staugefahr gibt es auch in Königs Wusterhausen. Die Straße am Güterbahnhof ist zwischen Storkower Straße und Fichtestraße. Wegen Bauarbeiten jetzt Einbahnstraße. Im Stadtverkehr Berlin, da klemmt auf der 100 Richtung Wedding zwischen Britzertunnel und Innsbrucker Platz. Stop and Go mit 5 Minuten. 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
2: A10 südlicher Berliner Ring Richtung Dreieckwerder im Schönefelder Kreuz, Mittenwalder Rathausstraße und Rüdersdorf Waldstraße. Und wenn Sie auch noch was gesehen haben unterwegs, Staus, Blitze, Verkehrsbehinderungen, können Sie das gerne melden und ergänzen. Entweder rufen Sie an oder Sie schicken das Ganze als WhatsApp direkt hier ins Studio zu mir unter 03375 52 73 60. Da, wo Sie unterwegs sind, eine gute, eine unfallfreie Fahrt. 7:04 an diesem Freitagmorgen. Und wir stimmen uns ein auf dieses Wochenende mit wirklich ganz tollen Konzerten, Veranstaltungen. Und da blicken wir jetzt erstmal gleich nach Wildau. Und dazu gleich mehr nach dem Klassiker dieser Stunde bei Radio SKW und Susanne Mock.

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1: Das Abkochgebot für Trinkwasser rund um Selo ist vollständig aufgehoben worden. Es galt seit Ende August für zahlreiche Ortschaften, weil eine hohe Konzentration an Kolibakterien im Wasser nachgewiesen worden war. Als Ursache wird ein Rohrbruch vermutet. Mehrere Wochen wurden die Leitungen gespült. Kolibakterien können unter anderem zu Durchfall und Erbrechen führen. Doch nun gibt es Entwarnung, das Abkochgebot für Trinkwasser ist aufgehoben worden. Mehr dazu unter märkisch-oderland.de.
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12: Und damit ist es genau 7 Uhr.
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12: Mit Susanne Trotzki. Nach den tödlichen Schüssen auf 2 Behördenbeschäftigte in der Oberpfalz hat die Polizei den mutmaßlichen Täter festgenommen. Der 60-Jährige wurde dabei durch Schüsse leicht verletzt. Ersten Erkenntnissen zufolge hatte der Tatverdächtige gestern Nachmittag in Berngau in der Oberpfalz bei einer routinemäßigen Überprüfung eine Mitarbeiterin und einen Mitarbeiter des Landratsamts Neumarkt erschossen. Die beiden sollten unter anderem kontrollieren, ob der Mann seine Waffen ordnungsgemäß lagert. Der S-Bahn-Verkehr auf der westlichen Berliner Ringbahn wird an diesem Wochenende erheblich eingeschränkt. Von heute Abend bis Montagnacht fahren zwischen Beußestraße und Bundesplatz keine Züge. Das betrifft die Linien S41, 42 und 46. Stattdessen fährt ein Ersatzverkehr. Linke, Grüne und SPD in Berlin nehmen Sondierungsgespräche zur Regierungsbildung auf. Das teilten die Parteien nach der Wahl vor 2,5 Wochen mit. Voraussetzung für diesen Schritt war eine Verständigung beim Thema Antisemitismus. Wir schützen jüdisches Leben, stärken das Miteinander und setzen uns für Frieden und Verständigung ein, hieß es in einer Vereinbarung. Das Existenzrecht Israels sei unverhandelbar. Ebenfalls verständigten sich die Parteien darauf, Kontakte zur organisierten Kriminalität strikt zu ahnden. Die NATO beginnt ihr jährliches Manöver zur Verteidigung des Bündnisgebiets mit Atomwaffen. An der rund 1,5-wöchigen Übung in Italien, Steadfast Noon, beteiligen sich nach Angaben der Allianz Streitkräfte aus 17 Ländern. Echte Atomwaffen werden nicht eingesetzt. Geübt wird nach NATO-Angaben das Zusammenspiel der Streitkräfte für eine sichere nukleare Abschreckung. Deutschland nimmt wegen der nuklearen Teilhabe regelmäßig teil. Die NATO betont, es richte sich gegen kein bestimmtes Land. Die USA wollen die Erschießung eines Attentäters per Livestream übertragen. Ein Vertreter des US-Verteidigungsministeriums sagte, der zum Tode verurteilte Attentäter Nidal Hasan soll am 3. Dezember durch ein Erschießungskommando öffentlich hingerichtet werden. Hasan, ein ehemaliger Militärpsychiater, hatte 2009 bei einem Amoklauf auf einem Militärstützpunkt Fort Hood in Texas 13 Menschen getötet. Er gab an, damit Vergeltung für die Kriege der USA in der muslimischen Welt geübt zu haben. Laut Experten wäre es die erste Hinrichtung durch ein Erschießungskommando des US-Militärs seit 1945. Beim diesjährigen Festival of Lights werden ab heute wieder rund 80 Sehenswürdigkeiten der Stadt Berlin angestrahlt. Unter dem Motto Colors of Life werden bis zur nächsten Woche Sonntag unter anderem das Brandenburger Tor, der Fernsehturm, der Berliner Dom und die Siegessäule durch Lichtinstallationen illuminiert.
0: Soweit das Neueste aus der Radio SKW Nachrichtenredaktion. 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
12: Mit Wolken in den Freitag, aktuell 9 Grad. Es bleibt überwiegend dicht bewölkt, später auch wechselhaft. Das Ganze bei 13 Grad. In der kommenden Nacht um 8 Grad, morgen tatsächlich etwas freundlicher. Sonne und Wolken im Wechsel bei 16 Grad. Der Sonntag wieder grau und trüb, also mit leichten Schauern und maximal 13 Grad.
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12: Vorsicht auf der A10 südlicher Berliner Ring Richtung Dreieck-Spreeau zwischen Dreieck-Nutetal und Ludwigsfelde-West. Hier ist ein Fahrzeug auf der mittleren Spur liegen geblieben. A10 östlicher Berliner Ring Richtung Dreieck-Barnim an der Mühlenfließbrücke zwischen Erkner und Rüdersdorf. Bis Anfang November ist nur eine Spur frei. B158 zwischen Werneuchen und Seefeld. Hier liegt ein totes Tier auf der Straße. In Königs Wusterhausen, die Straße am Güterbahnhof, ist zwischen Stockower Straße und Fichte Straße wegen Bauarbeiten Einbahnstraße. Stadtverkehr Berlin A100 Richtung Wedding zwischen Britzertunnel und Innsbrucker Platz. Stop and go mit 5 bis 10 Minuten. 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
12: A10 südlicher Berliner Ring Richtung Dreieckwerder im Schönefelder Kreuz, Mittenwalde Rathausstraße und Rüdersdorf-Waldstraße. Und wenn Sie auch noch was gesehen haben unterwegs, Staus, Blitzer, Verkehrsbehinderung, dann können Sie das gerne melden und ergänzen, entweder telefonisch oder auch per WhatsApp unter 033 75 52 73 60. Da, wo Sie unterwegs sind, eine gute, eine unfallfreie Fahrt.
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12: 7:04 an diesem Freitag. Wir stimmen uns ein in dieser Sendung auf das Wochenende, was alles Tolles ansteht an diesem Wochenende in der Region. Es gibt eine Menge zu erleben und ich würde sagen, dazu gleich mehr hier.
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0: Hier ist Radio SKW am Freitag und damit die wirklich ungemütliche Jahreszeit. Die wird aber durchaus schön. Zum Beispiel in Schönefeld gibt es jetzt an diesem Wochenende gleich mehrere Herbstfeuer. Und auch in Kiekebusch wird das Feuer auf der Wiese am Amtsgarten ab 17 Uhr morgen brennen. Und ebenfalls morgen ab 17 Uhr präsentiert der Ortsbeirat sein drittes großziehende Herbstfeuer an der alten Feuerwache. Dazu gibt es Musik, Getränke und Leckeres vom Grill. Und ich mache mir den Herbst jetzt richtig schön, denn bei mir ist meine zauberhafte Kollegin Henrike Münster. Guten Tag.
1: Na, guten Tag, meine liebe Suse.
0: So, ist das so deine Lieblingsjahreszeit? Komm, Gefühl.
1: Naja, von Lieblingsjahreszeit kann man jetzt, glaube ich, nicht sprechen.
0: Okay.
1: Der Frühling ist tatsächlich meine Lieblingsjahreszeit. Da habe ich auch Geburtstag, wie du weißt.
0: Ja, ja, ja, stimmt. Genau.
1: Aber der Herbst hat auch so seine schönen Seiten. Und ich finde jetzt gerade die letzten Tage hat er sich ja von seiner herbstlichsten,
0: schönsten Seite gezeigt.
1: Seite, naja, das stimmt.
0: So ist es nämlich. Genau. Ja. Und das Tolle ist, also was ich immer sehr schön finde, es gibt ja erstmal vieles, was so einstimmt. Ne? Also nicht nur das Drumherum, wie das Wetter und meinetwegen auch die Natur. Es gibt, finde ich, auch immer in der Zeit wirklich tolle Veranstaltungen. Es gibt auch schön die Möglichkeit, die Region noch mal ganz anders zu entdecken. Und ich finde ja auch gerade in diesem Herbst hat man irgendwie auch so Lust, noch mal sich aufzumachen. Ne?
1: Absolut. Das ist noch mal so der letzte Poeng vor
0: genau.
1: dem Winter, wenn man sich nur noch einkuscheln möchte und das Haus am besten gar nicht mehr verlässt.
0: Genau, den Winterschlaf begibt so ein bisschen.
1: Genau.
0: Na, wir natürlich nicht, aber hast du denn irgendwas Schönes an der Hand, was du uns empfehlen kannst?
1: Ich bin gestolpert über die Storkower Herbstpoesie. Das klingt doch schon mal wunderschön,
0: sehr.
1: Oder? Aber hat jetzt begonnen am 3. Oktober schon, geht noch bis zum 18. Oktober. Und die gibt es wohl auch schon seit über 10 Jahren. Das sind Festtage, wo sie auf die Burg in Storkow, aber auch auf das Schloss Hubertushöhe, weiß nicht, ob du das kennst, ich war da tatsächlich auch schon mal, ja, sehr schön da, wo sie da Künstlerinnen, Künstler einladen, verschiedene Darbietungen, du dir angucken kannst. Und ich habe jetzt auch für dieses anstehende Wochenende mal eben was rausgesucht, natürlich, weil ich schon dabei war. Und zwar fand ich das ganz interessant. Der Sohn des Schriftstellers

0: Räumlichkeit ist dann tatsächlich Sebastian Klussmann zu Gast. Ich weiß nicht, ob du den kennst. Gefragt, gejagt, eins meiner Lieblingsformate, Quizformate zumindest. Und der wird ein bisschen Gehirnjogging mit den Anwesenden machen, so wie es klang. Also da wird man ein bisschen so Tools lernen, mit denen man sich Allgemeinwissen besser verankern lässt und so generell einfach mal einen Schwung aus seinem Leben auch erzählen. Und das fand ich super cool. Aber es gibt am Sonntag auch was für Familien, es gibt alles Mögliche.
1: Also wenn Sie Henrike Münzer suchen, die wird in Storkow zu Gast sein auf der Burg.
0: Ich fürchte ja.
1: Nicht nur Gehirnjogging, sondern vielleicht sich noch ein Autogramm oder ein Foto sichern.
0: Ich denke schon, ja.
1: Sehr schön. Nee, aber das sind schöne Tipps auf jeden Fall für die Burg Storkow. Wir haben ja auch unseren Veranstaltungskalender, kann man ja nachlesen.
0: Selbstverständlich.
1: Und auch natürlich unseren Social Media Kanälen. Was machst du am Wochenende?
0: Erstmal sind wir morgen bei Kadenküchen.
1: Richtig.
0: Wir beide zusammen
1: sogar.
0: Ja, da freue ich mich sehr.
1: Ja, mit großem Umbau. Wir sind sehr gespannt, wie es aussieht.
0: Absolut.
1: Und heißen Gäste willkommen.
0: Mit einem Gläschen Sekt sogar.
1: Und schön spielen. Also Kaden ist ja da immer sehr innovativ und hat tolle Ideen, einfach Gäste auch mitzunehmen, zu sagen, nicht nur guckt an, sondern macht auch ein bisschen mit.
0: Ich bin ganz gespannt.
1: Ja,
0: ich war noch
1: mich sehr
0: nie da, tatsächlich.
1: Ah, sehr schön. Also ich freue mich sehr drauf. Genau, ist es für mich so ein bisschen Wiedersehensfreude und eben in neuem Gewand. Also das ist bei Kadenküchen, auch das nochmal bei uns natürlich auf unseren Social Media Kanälen. Sind wir dann morgen zu Gast und Sonntag auch schon Pläne? Ach, Burg Storkow. Was frage ich?
0: Mal schauen, ob ich so weit schaffe, von meiner Couch mich wegzubewegen.
1: Sehr schön, dann wünsche ich dir erstmal ein schönes Wochenende.
0: Danke, meine
1: Und wir stimmen uns natürlich auch ein, das hier bei Radio SKW mit einfach guter Musik.

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1: Über 100 Auszubildende und Studierende haben am 1. Oktober ihre Ausbildung an der Gesundheitsakademie Heinz Siemann begonnen. Darunter sind 35 angehende Pflegekräfte, 25 Gesundheits- und Krankenpflegenhelfende, 2 Studierende der Pflegewissenschaften, 3 anästhesietechnische und ein operationstechnischer Assistent sowie 5 medizinische Technologien und Technologen für Radiologie. Die theoretische Ausbildung gibt es jetzt an den Standorten in Lübben und hier in Wildau. Den größten Teil der praktischen Ausbildung absolvieren die Nachwuchskräfte im Achenbach Krankenhaus Königs Wusterhausen und in der Spreewaldklinik Lübben. Dort lernen sie unterschiedliche Fachbereiche, Aufgaben der Pflege kennen. Gleichzeitig verstärken 13 erfolgreiche Absolventinnen und Absolventen künftig die Teams des Klinikums Dahme-Spreewald. Bewerbungen für den Ausbildungsstart am 1. Oktober 2027 sind übrigens bereits schon möglich. Mehr Infos dazu unter klinikum-ds.de/karriere.
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1: Und damit ist es kurz nach 7:30.
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13: Michael Trotzki. Nach einem stundenlangen Polizeieinsatz in Velten ist ein Mann festgenommen worden. Ein Polizeisprecher sagte uns, zuvor habe der Mann in einer Wohnung sich verschanzt. Die Polizei vermutete, der Mann ist bewaffnet. Nach mehreren Stunden habe man ihn am Telefon bewegen können, aufzugeben, heißt es weiter. Warum sich der Mann verschanzt hatte, soll noch geklärt werden. Unklar ist auch noch, ob der 50-Jährige tatsächlich bewaffnet war. Verletzt wurde niemand. In Zossen konnte die Trinkwasserversorgung in den meisten Ortsteilen wiederhergestellt werden. Ein Wasserrohr war vorgestern gebrochen. Vermutet wird Altersschwäche. Vom Trinkwasserversorger heißt es, zwischenzeitlich wurden Tankwagen zur Versorgung von Schulen und Kitas aufgestellt. An der Geschwister-Scholl-Gesamtschule in Zossen fiel der Unterricht aus. Der Haltefriedhof in Dahlwitz-Hobbegarten ist in die europäische Route der Friedhofskultur aufgenommen worden. Der alte Friedhof in Hobbegarten sei stark mit der Geschichte des Rennsports in der Gemeinde verbunden, heißt es. Hier auf dem Friedhof zeige sich, dass ganz Europa zu Besuch war und darüber hinaus auch hier verstorben ist. Vor dem alten Friedhof in Dahlwitz-Hobbegarten sind bereits auch der Bornstädter Friedhof in Potsdam und der Südwestkirchhof Stahnsdorf in die Route aufgenommen worden. Betreut wird diese vom Verband bedeutender Friedhöfe Europas.
14: Soweit das Neueste aus der Radio SKW Nachrichtenredaktion. 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
1: Aktuell sogar etwas freundlich an diesem Freitag mit 9 Grad hier bei uns in Wildau, so auch im Westen See und Beeskow. Im Tagesverlauf zieht es aber zu. Später kann es noch Schauer geben. Das Ganze heute bei 13 Grad. In der kommenden Nacht um 8 Grad. Morgen dann ein Mix aus Sonne und Wolken bei 16 Grad. Am Sonntag zieht es wieder zu. Da wird es überwiegend dicht bewölkt sein und dazu leichte Schauer bei maximal 13 Grad.
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1: A10 östlicher Berliner Ring Richtung Dreieck-Barnim an der Mühlenfließbrücke zwischen Erkner und Rüdersdorf. Bis Anfang November ist nur eine Spur frei. Königs Wusterhausen, die Straße am Güterbahnhof ist zwischen Staukower Straße und Fichte Straße wegen Bauarbeiten jetzt Einbahnstraße. Aktuell gibt es Stau auf der Cottbusser Straße und Berliner Straße in Königs Wusterhausen mit jeweils 5 Minuten. Stadtverkehr Berlin A100 Richtung Wedding zwischen Britzertunnel und Innsbrucker Platz Stau mit 10 Minuten. Köpenick-Rudolf-Röhl-Allee Richtung Bahnhof Wuhlheide Stau mit 5 Minuten. 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
1: A10 südlicher Berliner Ring Richtung Dreieckwerder im Schönefelder Kreuz, Mittenwalde Rathausstraße und Rüdersdorf-Waldstraße. Und wenn Sie auch noch was gesehen haben unterwegs, Staus, Blitzer, Verkehrsbehinderung, dann können Sie das gerne melden und ergänzen, entweder telefonisch oder auch per WhatsApp unter 03375 52 73 60. Da, wo Sie unterwegs sind, eine gute, eine unfallfreie Fahrt. 7:54 an diesem Freitagmorgen und ich möchte Ihnen ein ganz besonderes, wundervolles Konzert in Königs Wusterhausen gleich empfehlen. Also es gibt jede Menge Tipps fürs anstehende Wochenende und mehr dazu gleich nach dem Classic dieser Stunde hier bei Radio SKW und Susanne Morgen.

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Dann entsteht ein Konzert voller Lebensfreude, Leidenschaft und überraschender Klangfarben. 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
1: Das Abkochgebot für Trinkwasser rund um Selo ist vollständig aufgehoben worden. Es galt seit Ende August für zahlreiche Ortschaften, weil eine hohe Konzentration an Kolibakterien im Wasser nachgewiesen worden war. Als Ursache wird ein Rohrbruch vermutet. Mehrere Wochen wurden die Leitungen gespült. Kolibakterien können unter anderem zu Durchfall und Erbrechen führen. Doch nun gibt es Entwarnung, das Abkochgebot für Trinkwasser ist aufgehoben worden. Mehr dazu unter märkisch-oderland.de.
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15: Und damit ist es 8 Uhr.
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15: Mit Susanne Trotzki. Nach den tödlichen Schüssen auf 2 Behördenbeschäftigte in der Oberpfalz hat die Polizei den mutmaßlichen Täter festgenommen. Der 60-Jährige wurde dabei durch Schüsse leicht verletzt. Ersten Erkenntnissen zufolge hatte der Tatverdächtige gestern Nachmittag in Berngau in der Oberpfalz bei einer routinemäßigen Überprüfung eine Mitarbeiterin und einen Mitarbeiter des Landratsamts Neumarkt erschossen. Die beiden sollten unter anderem kontrollieren, ob der Mann seine Waffen ordnungsgemäß lagert. Der S-Bahn-Verkehr auf der westlichen Berliner Ringbahn wird an diesem Wochenende erheblich eingeschränkt. Von heute Abend bis Montagnacht fahren zwischen Beußestraße und Bundesplatz keine Züge. Das betrifft die Linien S41, 42 und 46. Stattdessen fährt ein Ersatzverkehr. Linke, Grüne und SPD in Berlin nehmen Sondierungsgespräche zur Regierungsbildung auf. Das teilten die Parteien nach der Wahl vor 2,5 Wochen mit. Voraussetzung für diesen Schritt war eine Verständigung beim Thema Antisemitismus. Wir schützen jüdisches Leben, stärken das Miteinander und setzen uns für Frieden und Verständigung ein, hieß es in einer Vereinbarung. Das Existenzrecht Israels sei unverhandelbar. Ebenfalls verständigten sich die Parteien darauf, Kontakte zur organisierten Kriminalität strikt zu ahnden. Die NATO beginnt ihr jährliches Manöver zur Verteidigung des Bündnisgebiets mit Atomwaffen. An der rund 1,5-wöchigen Übung in Italien, Steadfast Noon, beteiligen sich nach Angaben der Allianz Streitkräfte aus 17 Ländern. Echte Atomwaffen werden nicht eingesetzt. Geübt wird nach NATO-Angaben das Zusammenspiel der Streitkräfte für eine sichere nukleare Abschreckung. Deutschland nimmt wegen der nuklearen Teilhabe regelmäßig teil. Die NATO betont, es richte sich gegen kein bestimmtes Land. Die USA wollen die Erschießung eines Attentäters per Livestream übertragen. Ein Vertreter des US-Verteidigungsministeriums sagte, der zum Tode verurteilte Attentäter Nidal Hasan soll am 3. Dezember durch ein Erschießungskommando öffentlich hingerichtet werden. Hasan, ein ehemaliger Militärpsychiater, hatte 2009 bei einem Amoklauf auf einem Militärstützpunkt Fort Hood in Texas 13 Menschen getötet. Er gab an, damit Vergeltung für die Kriege der USA in der muslimischen Welt geübt zu haben. Laut Experten wäre es die erste Hinrichtung durch ein Erschießungskommando des US-Militärs seit 1945. Beim diesjährigen Festival of Lights werden ab heute wieder rund 80 Sehenswürdigkeiten der Stadt Berlin angestrahlt. Unter dem Motto Colors of Life werden bis zur nächsten Woche Sonntag unter anderem das Brandenburger Tor, der Fernsehturm, der Berliner Dom und die Siegessäule durch Lichtinstallationen illuminiert.
16: Soweit das Neueste aus der Radio SKW Nachrichtenredaktion. Das Wetter.
15: Gebietsweise wolkig an diesem Freitagmorgen, aktuell 9 Grad. Und man merkte schon, es zieht allmählich wieder zu im Tagesverlauf. Viele Wolken, Wechselhaftes. Das Ganze heute bei 13 Grad. In der kommenden Nacht um 8 Grad. Morgen ein Mix aus Sonne und Wolken bei 16 Grad. Sonntag dann wieder grau, wechselhaft und trüb bei maximal 13 Grad.
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15: A10 südlicher Berliner Ring Richtung Dreieck Spreeau an der Abfahrt Königs Wusterhausen gibt es Stau mit 5 Minuten. Und in Königs Wusterhausen ist die Straße am Güterbahnhof zwischen Storkower Straße und Fichte Straße wegen Bauarbeiten jetzt eine Einbahnstraße. Außerdem wird noch gebaut auf der B179. Deswegen ist die Innenstadt von Königs Wusterhausen wie gewohnt um diese Zeit ordentlich zugestaut. Also Berliner Straße, Cottbusser Straße, Luckenwalder Straße, Schlossplatz planen Sie jeweils hier 5 Minuten mehr ein. A10 östlicher Berliner Ring Richtung Dreieck Barnim an der Mühlenfließbrücke zwischen Erkner und Rüdersdorf. Bis Anfang November geht es nur einspurig voran. Erkner, die Friedrichstraße, ist zwischen Kreisverkehr und Seestraße in beiden Richtungen gesperrt. Auf der Fangschleusenstraße Stau mit 5 Minuten, Neuzitterer Straße Stau mit 10 Minuten. Fürstenwalde, die Eisenbahnstraße, ist bis am Stern in beiden Richtungen wegen Fahrbahnerneuerung gesperrt. Deswegen auch hier viele Staus in der Innenstadt, Kirchhausstraße, Lindenstraße und auch Rauner Straße und August-Bebe-Straße mit jeweils 5 Minuten. Stadtverkehr Berlin, A100 Richtung Wedding zwischen Britzerton und Innsbrucker Platz, Stau mit 20 Minuten. Köpenick-Kliniker Straße Richtung Kliniker Weg, Stau mit 5 Minuten. 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
15: A10 südlicher Berliner Ring Richtung Dreieckwerder im Schönefelder Kreuz, Mittenwalde Rathausstraße und Rüdersdorf-Waldstraße. Und wenn Sie auch noch was gesehen haben unterwegs, Staus, Blitzer, Verkehrsbehinderungen, dann können Sie das gerne melden und ergänzen. Entweder telefonisch oder auch per WhatsApp unter 03375 52 73 60. Da, wo Sie unterwegs sind, eine gute, eine unfallfreie Fahrt.
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15: 8:05 an diesem Freitag. Wir stimmen uns heute ein auf das Wochenende. Und wenn Sie wollen, können wir uns nämlich treffen. Wir sind unterwegs live vor Ort. Und wo wir uns dann sehen, dazu gleich mehr hier.
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1: Über 100 Auszubildende und Studierende haben am 1. Oktober ihre Ausbildung an der Gesundheitsakademie Heinz Siemann begonnen. Darunter sind 35 angehende Pflegekräfte, 25 Gesundheits- und Krankenpflegenhelfende, 2 Studierende der Pflegewissenschaften, 3 anästhesietechnische und ein operationstechnischer Assistent sowie 5 medizinische Technologien und Technologen für Radiologie. Die theoretische Ausbildung gibt es jetzt an den Standorten in Lübben und hier in Wildau. Den größten Teil der praktischen Ausbildung absolvieren die Nachwuchskräfte im Achenbach-Krankenhaus. Krankenhaus Königs Wusterhausen und in der Spreewald-Klinik Lübben. Dort lernen sie unterschiedliche Fachbereiche, Aufgaben der Pflege kennen. Gleichzeitig verstärken 13 erfolgreiche Absolventinnen und Absolventen künftig die Teams des Klinikums Dahme-Spreewald. Bewerbungen für den Ausbildungsstart am 1. Oktober 2027 sind übrigens bereits schon möglich. Mehr Infos dazu unter klinikum-ds.de/karriere.
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0: Und damit ist es 8:30 ab 9.
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20: Mitja Trotzki. In Brandenburg und Berlin werden ab Mitte Dezember mehr Nahverkehrszüge unterwegs sein. Das hat der Verkehrsverbund bei der Vorstellung des neuen Fahrplans mitgeteilt. So werden unter anderem die regionalen Expresslinien 3, 4 und 5 stündlich fahren, der RE9 sogar halbstündlich. Bei der Berliner S-Bahn müssen einige Linien allerdings ausgedünnt werden. Einige Züge der Linien S1 und S5 müssten nach 30 Jahren ausgemustert werden, heißt es abschließend. Nach dem schweren Verkehrsunfall in Brandenburg hat der Landkreis Barnim Trauerbeflaggung angeordnet. Dies betrifft unter anderem Dienststellen des Landes und Schulen. Brandenburgs Verkehrsminister Robert Krumbach sprach den Angehörigen der Opfer sein Mitgefühl aus. Am Mittwochabend waren 4 Jugendliche bei einem Verkehrsunfall ums Leben gekommen. Nach Polizeiangaben wollte ein Autofahrer auf der Landstraße 200 bei Biesenthal mehrere Fahrzeuge überholen. Dabei stieß er mit 3 entgegenkommenden Mopeds zusammen. Die 3 jungen Männer im Alter von 15 bis 19 Jahren sowie ein 14-jähriges Mädchen starben. Der Autofahrer wurde verletzt. Hendrike Klein von der Berliner Linkspartei könnte neue Präsidentin des Abgeordnetenhauses dort werden. Die Fraktion der Linken verständigte sich darauf, die 46 Jahre alte Diplom-Verwaltungswirtin für das Amt vorzuschlagen. Als stärkste Fraktion hat die Linkspartei das Erstvorschlagsrecht für das Amt. Hendrike Klein ist Berlinerin und bereits seit 10 Jahren Mitglied im Abgeordnetenhaus. Davor war sie unter anderem in der Landesverwaltung Brandenburg tätig.
19: Soweit das Neueste aus der Radio SKW Nachrichtenredaktion. 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
3: Mit vielen Wolken und einem kleinen Hauch Sonne geht es durch diesen Freitag mit aktuell 9 Grad in Königs Wusterhausen, Soche, Mittenwalde und Fürstenwalde. Im Tagesverlauf zieht es zu, es kann später noch Regen geben. Das Ganze heute bei herbstfrischen 13 Grad. In der kommenden Nacht um 8 Grad. Gute Nachrichten dafür für den morgigen Tag. Da gibt es Sonne- und Wolkenwechsel bei 16 Grad. Am Sonntag zieht es wieder zu, grau und leichte Schauer bei maximal 13 Grad.
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3: A10 südlicher Berliner Ring Richtung Dreieck-Spreeau an der Abfahrt Königs Wusterhausen gibt es dichten Verkehr und Stau mit 5 Minuten obendrauf. Und in Königs Wusterhausen, die Straße am Güterbahnhof zwischen Storkower Straße und Fichte Straße ist jetzt Einbahnstraße. Auf der Luckenwalder Straße gibt es Stau mit 5 Minuten. A10 östlicher Berliner Ring Richtung Dreieck-Barnim an der Mühlenfließbrücke zwischen Erkner und Rüdersdorf bis Anfang November nur einspurig. A12 Richtung Berlin zwischen Frankfurt-Mitte und Mülrose rechte und Standspur gesperrt. Und Erkner, die Friedrichstraße ist zwischen Kreisverkehr und Seestraße in beiden Richtungen gesperrt auf der Umfahrung Rudolf-Breitscheid-Straße, Stau mit 5 Minuten. Stadtverkehr Berlin, A100 Richtung Treptow zwischen Innsbrucker Platz und Kreuz-Schöneberg steht ein kaputtes Auto. Hier staut es sich mit einer guten halben Stunde. Und Tempelhofer Damm, der ist zwischen der A100 Auffahrt Tempelhofer Damm und der Manfred-von-Richthofen-Straße nach einem Unfall gesperrt. 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
3: Bestensee Hauptstraße Richtung Autobahn. Dankeschön, Amelli. Mittenwalde Rathausstraße und Grünheide Spreeauer Straße. Und auch wenn Sie noch was gesehen haben unterwegs, Staus, Blitzer, Verkehrsbehinderung, können Sie das gerne melden und ergänzen. Entweder rufen Sie an oder Sie schicken das Ganze als WhatsApp ins Studio zu mir unter 033 75 52 73 60. Da, wo Sie unterwegs sind, eine gute, eine unfallfreie Fahrt. 4 Minuten nach 9 an diesem Freitag und wie gewohnt um diese Zeit blicken wir jetzt in den Veranstaltungskalender der Region. Ist eine Menge los und mehr dazu gleich nach dem Classic-Hit dieser Stunde bei Radio SKW und Susanna Morgen.

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1: Und hier nur ein paar der Highlights fürs Wochenende. Bekannterweise kann man in einer Bibliothek Bücher ausleihen. Aber an diesem Wochenende gibt es noch viel, viel mehr zu entdecken. Zum 20. Jubiläum laden nämlich die 10 Verbundbibliotheken im Landkreis Teltow-Fleming zu einem abwechslungsreichen Programm mit Lesungen, DIY-Projekten, Comedy, True Crime, Aktivitäten im Freien und vielen weiteren Veranstaltungen ein. Lust auf eine kulinarische Reise rund um die Welt? Beim Street Food Festival in Zeuthen treffen heute internationale Spezialitäten und kühle Getränke auf Live-Musik und jede Menge Unterhaltung. Dazu gibt es Kinderattraktionen und Fahrgeschäfte, sodass auch Familien wirklich voll auf ihre Kosten kommen. Wenn es dunkel wird, beginnt im Filmpark Babelsberg das große Gruseln. Neblige Labyrinthe, animatorische Monster und furchteinflößende Schauspieler sorgen für jede Menge Gänsehautmomente, bevor der Freitagabend mit einer legendären Show in der Vulkan-Arena endet. Wer Nervenkitze sucht, kann sich auf ein Horrorerlebnis mit aufwendigen Licht, Sound und Spezialeffekten freuen. Der Einlass ist ab 16 Jahren möglich. Sie überlegen, welche Schule die richtige für Ihr Kind ist. Beim Tag der offenen Tür können Familien morgen den Schulcampus in Königs Wusterhausen kennenlernen, die Räumlichkeiten entdecken und direkt mit pädagogischen Teams ins Gespräch kommen. Von der Montessori-Grundschule mit Hort bis zur Gesamtschule mit gymnasialer Oberstufe gibt es Einblicke in verschiedene Bildungskonzepte, individuelle Förderung und das Profil der Schulen. Auf Schatzsuche beim großen Hof- und Garagenflohmarkt öffnen an diesem Samstag mehr als 60 Höfe ihre Türen. An vielen Ständen gibt es unterschiedliche Dinge zu entdecken, zu stöbern, vielleicht auch das ein oder andere Schnäppchen zu ergattern. Die Veranstaltung bildet den Abschluss der diesjährigen Hof- und Garagenflohmärkte in Senzig. Von Papagei bis Waldvogel gibt es jede Menge zu entdecken. Die Vogelfreunde Märkisch-Oderland präsentieren mehr als 20 verschiedene Vogelarten in liebevoll gestalteten Volieren. Besonderes Highlight ist die 24 Quadratmeter große begehbare Freiflugvoliere mit teilweise handzahmen Tieren. Eine Vereinsbörse, ein Futtermittelhändler und ein Imbissangebot ergänzen das Ganze. Raus an die frische Luft. Beim Heidesee-Wandertag geht's am Sonntag auf einer leichten, etwa 6 Kilometer langen Strecke durch Bindow. Während der geführten Wanderung gibt es interessante Infos zur Umgebung und zur Gemeinde. Im Anschluss wird zu einem kleinen, kostenfreien Imbiss eingeladen. Ja, diese und weitere Tipps können Sie nochmal nachlesen bei uns unter radioskw.de und natürlich auch unseren Social-Media-Kanälen Instagram und Facebook @radioskw. Und an dieser Stelle wünsche ich Ihnen ein wunderschönes, ein tolles Wochenende.

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1: Das Abkochgebot für Trinkwasser rund um Seelow ist vollständig aufgehoben worden. Es galt seit Ende August für zahlreiche Ortschaften, weil eine hohe Konzentration an Kolibakterien im Wasser nachgewiesen worden war. Als Ursache wird ein Rohrbruch vermutet. Mehrere Wochen wurden die Leitungen gespült. Kolibakterien können unter anderem zu Durchfall und Erbrechen führen. Doch nun gibt es Entwarnung, das Abkochgebot für Trinkwasser ist aufgehoben worden. Mehr dazu unter märkisch-oderland.de.
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1: Das wolkige und teils wechselhafte Herbstwetter kann dafür sorgen, dass das Erkältungsrisiko wieder ansteigt. Stärken Sie die Abwehrkräfte durch zum Beispiel Zink und Vitamin C und auch Aktivitäten im Freien, damit Sie gesund und gut in und durch diesen Donnerstag kommen.
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4: 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Und damit ist es 9 Uhr.
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4: Mit Susanne Trotzki. Nach den tödlichen Schüssen auf zwei Behördenbeschäftigte in der Oberpfalz hat die Polizei den mutmaßlichen Täter festgenommen. Der 60-Jährige wurde dabei durch Schüsse leicht verletzt. Ersten Erkenntnissen zufolge hatte der Tatverdächtige gestern Nachmittag in Berngau in der Oberpfalz bei einer routinemäßigen Überprüfung eine Mitarbeiterin und einen Mitarbeiter des Landratsamts Neumarkt erschossen. Die beiden sollten unter anderem kontrollieren, ob der Mann seine Waffen ordnungsgemäß lagert. Der S-Bahn-Verkehr auf der westlichen Berliner Ringbahn wird an diesem Wochenende erheblich eingeschränkt. Von heute Abend bis Montagnacht fahren zwischen Beußestraße und Bundesplatz keine Züge. Das betrifft die Linien S41, 42 und 46. Stattdessen fährt ein Ersatzverkehr. Linke, Grüne und SPD in Berlin nehmen Sondierungsgespräche zur Regierungsbildung auf. Das teilten die Parteien nach der Wahl vor 2,5 Wochen mit. Voraussetzung für diesen Schritt war eine Verständigung beim Thema Antisemitismus. Wir schützen jüdisches Leben, stärken das Miteinander und setzen uns für Frieden und Verständigung ein, hieß es in einer Vereinbarung. Das Existenzrecht Israels sei unverhandelbar. Ebenfalls verständigten sich die Parteien darauf, Kontakte zur organisierten Kriminalität strikt zu ahnden. Die NATO beginnt ihr jährliches Manöver zur Verteidigung des Bündnisgebiets mit Atomwaffen. An der rund 1,5-wöchigen Übung in Italien, Steadfast Noon, beteiligen sich nach Angaben der Allianz Streitkräfte aus 17 Ländern. Echte Atomwaffen werden nicht eingesetzt. Geübt wird nach NATO-Angaben das Zusammenspiel der Streitkräfte für eine sichere nukleare Abschreckung. Deutschland nimmt wegen der nuklearen Teilhabe regelmäßig teil. Die NATO betont, es richte sich gegen kein bestimmtes Land. Die USA wollen die Erschießung eines Attentäters per Livestream übertragen. Ein Vertreter des US-Verteidigungsministeriums sagte, der zum Tode verurteilte Attentäter Nidal Hasan soll am 3. Dezember durch ein Erschießungskommando öffentlich hingerichtet werden. Hasan, ein ehemaliger Militärpsychiater, hatte 2009 bei einem Amoklauf auf einem Militärstützpunkt Fort Hood in Texas 13 Menschen getötet. Er gab an, damit Vergeltung für die Kriege der USA in der muslimischen Welt geübt zu haben. Laut Experten wäre es die erste Hinrichtung durch ein Erschießungskommando des US-Militärs seit 1945. Beim diesjährigen Festival of Lights werden ab heute wieder rund 80 Sehenswürdigkeiten der Stadt Berlin angestrahlt. Unter dem Motto Colors of Life werden bis zur nächsten Woche Sonntag unter anderem das Brandenburger Tor, der Fernsehturm, der Berliner Dom und die Siegessäule durch Lichtinstallationen illuminiert.
5: 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Das Wetter.
4: Wolkig durch den Freitag mit aktuell 10 Grad. Im Tagesverlauf bleibt es dicht bewölkt. Später noch wechselhaft mit Schauern. Maximal 13 Grad sind heute drin. In der Nacht um 8 Grad. Morgen dann ein durchaus freundlicher Mix aus Sonne und Wolken mit 16 Grad. Sonntag wieder ein anderes Bild. Grau und das mit leichten Schauern bei maximal 13 Grad.
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4: Königs Wusterhausen, die Straße am Güterbahnhof ist zwischen Stockower Straße und Fichtestraße wegen Bauarbeiten jetzt Einbahnstraße, da kann es sich immer wieder stauen. A10 östlicher Berliner Ring Richtung Dreieckbahnhof an der Mühlenfließbrücke zwischen Erkner und Rüdersdorf bis Anfang November nur eine Spur frei, hier gibt es Stau mit 10 Minuten. A12 Richtung Berlin zwischen Frankfurt Mitte und Mülrose rechte und Standspur gesperrt, hier gibt es Stop and Go und Stau mit 5 Minuten. Große Probleme heute Morgen, wie gewohnt, schon im Stadtverkehr Berlin auf der 100 Richtung Wedding zwischen Britzertunnel und Innsbrucker Platz. Stau mit 20 Minuten. In der Gegenrichtung zwischen Innsbrucker Platz und Kreuz Schöneberg ist ein Auto liegen geblieben. Hier gibt es Stau mit gut 45 Minuten. Und Tempelhof, Tempelhofer Damm, der ist zwischen der 100 Auffahrt Tempelhofer Damm und Manfred von Richthofen nach einem Unfall gesperrt. 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
4: Königs Wusterhausen, Potsdamer Straße, Bestensee Hauptstraße Richtung Autobahn. Dankeschön, Herr Melli. Und Mittenwalde Rathausstraße. Und wenn Sie auch noch was gesehen haben unterwegs, Staus, Blitzer, Verkehrsbehinderungen, können Sie das gerne melden und ergänzen. Entweder telefonisch oder auch per WhatsApp unter 03375 52 73 60. Da, wo Sie unterwegs sind, eine gute, eine unfallfreie Fahrt.
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4: 4 Minuten nach 9 an diesem Freitag, dem 9. Oktober. Wir stimmen uns ein aufs Wochenende mit vielen tollen Veranstaltungen, die ich Ihnen heute empfehlen möchte, wenn Sie noch nicht genau wissen, wohin und was man machen kann. Zum Beispiel, wie wäre es mit dem Kantatenchor Zeuthen? Der ist nämlich zu erleben in der Kreuzkirche in Königs Wusterhausen. Warum es sich wirklich lohnt, sich das anzuhören. Dazu gleich.
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0: Hier ist Radio SKW am Freitag. Ein großer Konzertabend erwartet Sie morgen, den 10. Oktober, um 19 Uhr in der Kreuzkirche Königs Wusterhausen. Der Kantatenchor Zeuthen präsentiert eines der bedeutendsten geistlichen Werke Anton Bruckners, die imposante Messe Nummer 3 in F-Moll für Solisten und Chor und großes Orchester. Mit dabei ist das Orchester der Komischen Oper Berlin gemeinsam mit hochkarätigen Solistinnen und Solisten. Die musikalische Leitung hat der Kantor und Dirigent Christian Finke-Tange übernommen. Doch was macht dieses Werk von Anton Bruckner so besonders? Das weiß der Dirigent wohl am besten selbst.
1: Weil sie entstanden ist zum Dank an Bruckners Schöpfer aus Erlösung oder aus Errettung vor schwerer Krankheit. Bruckner hatte, heute würde man sagen, eine depressive Episode erlebt und konnte aber durch Heilbehandlung tatsächlich genesen. Und zum Dank darüber hat er diese Messe komponiert, in der man alles hört. Man hört noch seine tiefe Verzweiflung, man hört aber vor allen Dingen seine Genesung in himmelhoch jauchzenden Tönen. Und wir werden mit über 100 Mitwirkenden auch diese klangvolle Messe dann aufführen.
0: Worauf freuen Sie sich gerade als Dirigent ganz besonders bei diesem Konzert?
1: Also ich freue mich, dass wir diesen Berg wirklich erklommen haben. Es ist für den Kantatenchor wirklich eine Herausforderung gewesen, weil wir das Stück noch nie aufgeführt haben und es sehr große Schwierigkeiten mit sich bringt. Und wir haben jetzt seit fast einem Jahr daran geprobt. Und das ist mir eine ganz besondere Freude, dass wir nun wirklich diesen Berg erklommen haben und endlich in der richtigen Stimmung sind, das Werk auch aufzuführen.
0: Danke an den Kantor und Dirigenten Christian Finke-Tanke. Erleben Sie die Messe Nummer 3 in F-Moll von Anton Bruckner morgen, den 10. Oktober um 19 Uhr in der Kreuzkirche Königs Wusterhausen. Karten gibt es noch über Eventim, in der Eichwalder Buchhaltung Komma und der Touristinformation Königs Wusterhausen. Mehr Infos auch dazu auf der Webseite des Kantatenchores Zeuthen e.V. Und wir von Radio SKW wünschen Ihnen morgen einen wirklich ganz besonderen Konzertabend.

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1: Über 100 Auszubildende und Studierende haben am 1. Oktober ihre Ausbildung an der Gesundheitsakademie Heinz Siemann begonnen. Darunter sind 35 angehende Pflegekräfte, 25 Gesundheits- und Krankenpflegenhelfende, 2 Studierende der Pflegewissenschaften, 3 anästhesietechnische und ein operationstechnischer Assistent sowie 5 medizinische Technologien und Technologen für Radiologie. Die theoretische Ausbildung gibt es jetzt an den Standorten in Lübben und hier in Wildau. Den größten Teil der praktischen Ausbildung absolvieren die Nachwuchskräfte im Achenbach-Krankenhaus. Krankenhaus Königs Wusterhausen und in der Spreewald-Klinik Lübben. Dort lernen sie unterschiedliche Fachbereiche, Aufgaben der Pflege kennen. Gleichzeitig verstärken 13 erfolgreiche Absolventinnen und Absolventen künftig die Teams des Klinikums Dahme-Spreewald.

0: Bewerbungen für den Ausbildungsstart am 1. Oktober 2027 sind übrigens bereits schon möglich. Mehr Infos dazu unter klinikum-ds.de/karriere.
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17: Und damit ist es kurz nach 10.
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19: Der Rotstift ist angesetzt worden. So sind unter anderem die Radvorhangsroute zwischen Königs Wusterhausen und dem BER und auch der Ausbau des Mittenwalder Busbetriebshofs auf Eis gelegt worden. Der Kreistag Dahme-Spreewald hat die Projekte auf die Sperrliste gesetzt. Man sei finanziell in ernsten Schwierigkeiten und müsse vorerst auf viele geplante Investitionen verzichten, heißt es. Damit sei eine Haushaltsblockade zunächst abgewendet, heißt es weiter. Zuvor hatte das Innenministerium bereits die Kreditfinanzierung der Fahrradstrecke und unter anderem die Bahnquerung in Eichwalde sowie den Kreisstrukturfonds abgelehnt. Nach einem stundenlangen Polizeieinsatz ist in Velten ein Mann festgenommen worden. Ein Polizeisprecher sagte uns, zuvor habe sich der Mann in seiner Wohnung verschanzt. Die Polizei vermutete, der Mann ist bewaffnet. Nach mehreren Stunden habe man den Mann am Telefon bewegen können, aufzugeben, heißt es weiter. Warum sich der 50-Jährige verschanzt hatte, soll noch geklärt werden. Unklar ist auch noch, ob er wirklich bewaffnet war. Verletzt wurde niemand. Der alte Friedhof in Dahlwitz-Hoppegarten ist in die europäische Route der Friedhofskultur aufgenommen worden. Der Friedhof sei stark mit der Geschichte des Rennsports in der Gemeinde verbunden, heißt es. Hier auf dem Friedhof zeige sich, dass ganz Europa zu Besuch war und darüber hinaus auch hier verstorben ist. Vor dem alten Friedhof in Dahlwitz-Hoppegarten sind bereits auch der Bornstädter Friedhof in Potsdam und der Südwestkirchhof Starnsdorf in diese Route aufgenommen worden. Betreut wird sie vom Verband bedeutender Friedhöfe Europa.
18: Soweit das Neueste aus der Radio SKW Nachrichtenredaktion. Das Wetter.
17: Gebietsweise doch ein bisschen freundlich durch den Freitag mit aktuell 10 Grad in Königs Wusterhausen, so auch in Zeuthen und Halbe. Aber im Tagesverlauf zieht es immer wieder zu, kann noch wechselhaft werden. Das Ganze heute bei 13 Grad. In der Nacht um 8 Grad, morgen dann Sonne und Wolken bei 16 Grad, am Sonntag wieder grau und trüb bei 13 Grad.
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17: A10 östlicher Berliner Ring Richtung Dijk-Barnim an der Mühlenfließbrücke zwischen Erken und Rüdersdorf. Bis Anfang November ist nur eine Spur frei. Hier gibt es Stau mit 5 Minuten. A12 Richtung Berlin zwischen Frankfurt-Mitte und Mühlrose rechte und Standspur gesperrt. Es gibt abschnittsweise Stop-and-Go und Stau mit 5 Minuten. A13 Richtung Berlin zwischen Großküritz und Bestensee ist die linke Spur blockiert. In Königs Wusterhausen die Straße am Güterbahnhof ist zwischen Staukower Straße und Fichtestraße jetzt Einbahnstraße wegen Bauarbeiten. Da kann es sich immer wieder stauen. Stadtverkehr Berlin A100 Richtung Wedding zwischen Britzertunnel und Innsbrucker Platz, Stau mit 10 Minuten. In der Gegenrichtung zwischen Innsbrucker Platz und Kreuz Schöneberg, Stau mit 20 Minuten. 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
17: A10 südlicher Berliner Ring Richtung Dreikwerder im Schönefelder Kreuz, Mittenwalde Rathausstraße und Grünheide Dorfstraße. Und wenn Sie auch noch was gesehen haben unterwegs, Staus, Blitze, Verkehrsbehinderung, dann können Sie das gerne melden und ergänzen. Entweder telefonisch oder auch per WhatsApp unter 033 75 52 73 60. Da, wo Sie unterwegs sind, eine gute, eine unfallfreie Fahrt. 4 Minuten nach 10 an diesem Freitag. Wir blicken auf den Sport aus der Region. Dazu gleich nach dem Klassiker dieser Stunde bei Radio SKW und Susanne Morgen.

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1: Und hier der Blick aufs Sportwochenende. Ein Bundesligaspiel der Köpenicker steht an. Morgen kämpft Union Berlin um den Klassenerhalt gegen Tabellen 7. Elversberg. Anpfiff ist um 15.30 Uhr. In der Brandenburg-Liga trifft SV Germania 90 Schöneiche um 15 Uhr auf TuS 1896 Sachsenhausen. Zur gleichen Zeit ist der Werderaner FC Viktoria 1920 zu Gast bei Eintracht Niersdorf-Zeuthen. Und die brauchen ganz dringend nach 5 Niederlagen mal einen Sieg. Heute um 19.30 Uhr spielt FSV Union Fürstenwalde gegen FSV 63 Luckenwalde die Zweiten. Die Fürstenwalder liegen nur 2 Punkte hinter den Luckenwaldern, könnten mit einem Sieg durchaus vorbeiziehen. Ein hartes Spiel gegen den Tabellenersten steht an in der Landesliga Süd, trifft SG Phoenix Wildau 95 morgen um 15 Uhr auf VfB 1921 Krischow die Zweiten. Zeitgleich ist in der Kreisliga SV Grün-Weiß Union Bestensee zu Gast bei SV Blau-Weiß Markendorf. Und Eintracht KW spielt morgen um 15 Uhr zu Hause gegen FSV Union Fürstenwalde die Zweiten. Am Sonntag um 15 Uhr zu Gast beim VfB Trebin SG Niederlehme. Die Teams stehen eng beieinander, es trennen sie nur 3 Tabellenpunkte. Handball. Der HSV Wildau, aktuell auf Platz 2 der Tabelle in der Oberliga Brandenburg, hat morgen ein Spiel gegen HSG RSV Teltow-Ruhlsdorf vor sich. Und Basketball, morgen um 18.30 Uhr müssen die Red Dragons KW gegen BV Star Wings Glienicke ran. Wir drücken natürlich ganz fest den Teams die Daumen und die Ergebnisse gibt es dann wie gewohnt am Montag hier bei uns im Programm.
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1: Das Abkochgebot für Trinkwasser rund um Seelow ist vollständig aufgehoben worden. Es galt seit Ende August für zahlreiche Ortschaften, weil eine hohe Konzentration an Kolibakterien im Wasser nachgewiesen worden war. Als Ursache wird ein Rohrbruch vermutet. Mehrere Wochen wurden die Leitungen gespült. Kolibakterien können unter anderem zu Durchfall und Erbrechen führen. Doch nun gibt es Entwarnung, das Abkochgebot für Trinkwasser ist aufgehoben worden. Mehr dazu unter märkisch-oderland.de.
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1: Mit Susanne Trotzki. Mit großer Mehrheit hat der Bundestag den Neubau der Bahnstrecke Hamburg-Hannover beschlossen. Der Bundestag schloss damit einen Schlussstrich unter die seit Jahrzehnten anhaltende Debatte, ob die Strecke saniert, aus oder eben neu gebaut werden sollte. Nun sei man zu dem Schluss gekommen, dass nur eine Neubaustrecke die Anforderungen an Fahrzeiten einerseits, aber andererseits auch an die geringe Belastung für Mensch und Umwelt erfülle. Die Fertigstellung der Bahnstrecke Hamburg-Hannover soll bis 2050 abgeschlossen sein. Nach den tödlichen Schüssen bei einer Waffenkontrolle in der Oberpfalz hat die Polizei den mutmaßlichen Täter festgenommen. Der 60-Jährige wurde dabei durch Schüsse leicht verletzt, sagte eine Sprecherin des Polizeipräsidiums. Nach ersten Erkenntnissen erschoss der Mann im Berngau bei einer routinemäßigen Überprüfung eine Mitarbeiterin und einen Mitarbeiter des Landratsamts Neumarkt und verschanzte sich dann. Der Großeinsatz dauerte gut 12 Stunden. Im Mordfall Fabian hat am Landgericht Rostock der psychiatrische Sachverständige sein Gutachten vorgelegt. Er hatte den gesamten Prozess verfolgt und mehrfach Gespräche mit der Angeklagten geführt. Der Experte kommt zu dem Schluss, dass die 30-Jährige sehr wohl Recht und Unrecht unterscheiden könne. Deshalb sei sie voll schuldfähig, auch wenn es Anzeichen einer sogenannten Borderline-Störung gebe. Die 30-Jährige steht vor Gericht, weil sie vor einem Jahr den 8-jährigen Fabian heimtückisch getötet haben soll, um ihre Beziehung zum Vater des Kindes zu kitten. Das Urteil wird Anfang November erwartet. Ex-Bundeskanzler Gerhard Schröder hat nach Angaben des Kremls an der Geburtstagsfeier des russischen Präsidenten Putin in Moskau teilgenommen. Putin habe aus den Medien von Schröders Anwesenheit erfahren und ihn zu sich eingeladen, teilte der Kreml mit. Schröder war nach seiner Benennung in den Aufsichtsrat der russischen Handelskette Hyperglobus nach Moskau gereist. Schröder und Putin sind seit Jahren eng befreundet. Wegen seiner Kontakte zum Kreml steht der Altkanzler in Deutschland in der Kritik. Frankreich will als Reaktion auf die tagelangen Schülerproteste die Situation an den Schulen verbessern. Bildungsminister Gevrey hat in einem Fernsehinterview am Abend 3000 Vertretungslehrerinnen und Lehrer angekündigt. Sie sollen schon in den nächsten Tagen über 100 Gymnasien eingesetzt werden, an denen der Lehrermangel besonders groß ist. In Frankreich demonstrieren seit knapp 2 Wochen Schülerinnen und Schüler für mehr Ausgaben für die Bildung. Inzwischen haben sich auch Studierende angeschlossen. Bei den landesweiten Protesten hat es immer wieder Zusammenstöße mit der Polizei gegeben.
0: Soweit das Neueste aus der Radio SKW Nachrichtenredaktion. 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
14: Mitja Trotzki. In Brandenburg und Berlin werden ab Mitte Dezember mehr Nahverkehrszüge unterwegs sein. Das hat der Verkehrsverbund bei der Vorstellung des neuen Fahrplans mitgeteilt. So werden unter anderem die Regionalexpresslinien 3, 4 und 5 stündlich fahren, der RE9 sogar halbstündlich. Bei der Berliner S-Bahn müssen einige Linien allerdings ausgedünnt werden. Einige Züge der Linien S1 und S5 müssten nach 30 Jahren ausgemustert werden, heißt es abschließend. Nach dem schweren Verkehrsunfall in Brandenburg hat der Landkreis Barnim Trauerbeflaggung angeordnet. Dies betrifft unter anderem Dienststellen des Landes und Schulen. Brandenburgs Verkehrsminister Robert Krumbach sprach den Angehörigen der Opfer sein Mitgefühl aus. Am Mittwochabend waren 4 Jugendliche bei einem Verkehrsunfall ums Leben gekommen. Nach Polizeiangaben wollte ein Autofahrer auf der Landstraße 200 bei Biesenthal mehrere Fahrzeuge überholen. Dabei stieß er mit 3 entgegenkommenden Mopeds zusammen. Die 3 jungen Männer im Alter von 15 bis 19 Jahren sowie ein 14-jähriges Mädchen starben. Der Autofahrer wurde verletzt. Hendrike Klein von der Berliner Linkspartei könnte neue Präsidentin des Abgeordnetenhauses dort werden. Die Fraktion der Linken verständigte sich darauf, die 46 Jahre alte Diplom-Verwaltungswirtin für das Amt vorzuschlagen. Als stärkste Fraktion hat die Linkspartei das Erstvorschlagsrecht für das Amt. Hendrike Klein ist Berlinerin und bereits seit 10 Jahren Mitglied im Abgeordnetenhaus. Davor war sie unter anderem in der Landesverwaltung Brandenburg tätig.
13: Soweit das Neueste aus der Radio SKW Nachrichtenredaktion.

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13: Mit Susanne Trotzki. Mit großer Mehrheit hat der Bundestag den Neubau der Bahnstrecke Hamburg-Hannover beschlossen. Der Bundestag schloss damit einen Schlussstrich unter die seit Jahrzehnten anhaltende Debatte, ob die Strecke saniert, aus oder eben neu gebaut werden sollte. Nun sei man zu dem Schluss gekommen, dass nur eine Neubaustrecke die Anforderungen an Fahrzeiten einerseits, aber andererseits auch an die geringe Belastung für Mensch und Umwelt erfülle. Die Fertigstellung der Bahnstrecke Hamburg-Hannover soll bis 2050 abgeschlossen sein. Nach den tödlichen Schüssen bei einer Waffenkontrolle in der Oberpfalz hat die Polizei den mutmaßlichen Täter festgenommen. Der 60-Jährige wurde dabei durch Schüsse leicht verletzt, sagte eine Sprecherin des Polizeipräsidiums. Nach ersten Erkenntnissen erschoss der Mann im Berngau bei einer routinemäßigen Überprüfung eine Mitarbeiterin und einen Mitarbeiter des Landratsamts Neumarkt und verschanzte sich dann. Der Großeinsatz dauerte gut 12 Stunden. Im Mordfall Fabian hat am Landgericht Rostock der psychiatrische Sachverständige sein Gutachten vorgelegt. Er hatte den gesamten Prozess verfolgt und mehrfach Gespräche mit der Angeklagten geführt. Der Experte kommt zu dem Schluss, dass die 30-Jährige sehr wohl Recht und Unrecht unterscheiden könne. Deshalb sei sie voll schuldfähig, auch wenn es Anzeichen einer sogenannten Borderline-Störung gebe. Die 30-Jährige steht vor Gericht, weil sie vor einem Jahr den 8-jährigen Fabian heimtückisch getötet haben soll, um ihre Beziehung zum Vater des Kindes zu kitten. Das Urteil wird Anfang November erwartet. Ex-Bundeskanzler Gerhard Schröder hat nach Angaben des Kremls an der Geburtstagsfeier des russischen Präsidenten Putin in Moskau teilgenommen. Putin habe aus den Medien von Schröders Anwesenheit erfahren und ihn zu sich eingeladen, teilte der Kreml mit. Schröder war nach seiner Benennung in den Aufsichtsrat der russischen Handelskette Hyperglobus nach Moskau gereist. Schröder und Putin sind seit Jahren eng befreundet. Wegen seiner Kontakte zum Kreml steht der Altkanzler in Deutschland in der Kritik. Frankreich will als Reaktion auf die tagelangen Schülerproteste die Situation an den Schulen verbessern. Bildungsminister Gevrey hat in einem Fernsehinterview am Abend 3000 Vertretungslehrerinnen und Lehrer angekündigt. Sie sollen schon in den nächsten Tagen über 100 Gymnasien eingesetzt werden, an denen der Lehrermangel besonders groß ist. In Frankreich demonstrieren seit knapp 2 Wochen Schülerinnen und Schüler für mehr Ausgaben für die Bildung. Inzwischen haben sich auch Studierende angeschlossen. Bei den landesweiten Protesten hat es immer wieder Zusammenstöße mit der Polizei gegeben.
12: Soweit das Neueste aus der Radio SKW Nachrichtenredaktion. 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
10: Mitja Trotzki. Der Rotstift ist angesetzt worden. So sind unter anderem die Radvorhangsroute zwischen Königs Wusterhausen und dem BER und auch der Ausbau des Mittenwalder Busbetriebshofs auf Eis gelegt worden. Der Kreistag Dahme-Spreewald hat die Projekte auf die Sperrliste gesetzt. Man sei finanziell in ernsten Schwierigkeiten und müsse vorerst auf viele geplante Investitionen verzichten, heißt es. Damit sei eine Haushaltsblockade zunächst abgewendet, heißt es weiter. Zuvor hatte das Innenministerium bereits die Kreditfinanzierung der Fahrradstrecke und unter anderem die Bahnquerung in Eichwalde sowie den Kreisstrukturfonds abgelehnt. Nach einem stundenlangen Polizeieinsatz ist in Velten ein Mann festgenommen worden. Ein Polizeisprecher sagte uns, zuvor habe sich der Mann in seiner Wohnung verschanzt. Die Polizei vermutete, der Mann ist bewaffnet. Nach mehreren Stunden habe man den Mann am Telefon bewegen können, aufzugeben, heißt es weiter. Warum sich der 50-Jährige verschanzt hatte, soll noch geklärt werden. Unklar ist auch noch, ob er wirklich bewaffnet war. Verletzt wurde niemand. Der alte Friedhof in Dahlwitz-Hoppegarten ist in die europäische Route der Friedhofskultur aufgenommen worden. Der Friedhof sei stark mit der Geschichte des Rennsports in der Gemeinde verbunden, heißt es. Hier auf dem Friedhof zeige sich, dass ganz Europa zu Besuch war und darüber hinaus auch hier verstorben ist. Vor dem alten Friedhof in Dahlwitz-Hoppegarten sind bereits auch der Bornstädter Friedhof in Potsdam und der Südwestkirchhof Starnsdorf in diese Route aufgenommen worden. Betreut wird sie vom Verband bedeutender Friedhöfe Europas.
9: Soweit das Neueste aus der Radio SKW Nachrichtenredaktion.

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19: Mit Susanne Trotzki. Mit großer Mehrheit hat der Bundestag den Neubau der Bahnstrecke Hamburg-Hannover beschlossen. Der Bundestag schloss damit einen Schlussstrich unter die seit Jahrzehnten anhaltende Debatte, ob die Strecke saniert, aus oder eben neu gebaut werden sollte. Nun sei man zu dem Schluss gekommen, dass nur eine Neubaustrecke die Anforderungen an Fahrzeiten einerseits, aber andererseits auch an die geringe Belastung für Mensch und Umwelt erfülle. Die Fertigstellung der Bahnstrecke Hamburg-Hannover soll bis 2050 abgeschlossen sein. Nach den tödlichen Schüssen bei einer Waffenkontrolle in der Oberpfalz hat die Polizei den mutmaßlichen Täter festgenommen. Der 60-Jährige wurde dabei durch Schüsse leicht verletzt, sagte eine Sprecherin des Polizeipräsidiums. Nach ersten Erkenntnissen erschoss der Mann im Berngau bei einer routinemäßigen Überprüfung eine Mitarbeiterin und einen Mitarbeiter des Landratsamts Neumarkt und verschanzte sich dann. Der Großeinsatz dauerte gut 12 Stunden. Im Mordfall Fabian hat am Landgericht Rostock der psychiatrische Sachverständige sein Gutachten vorgelegt. Er hatte den gesamten Prozess verfolgt und mehrfach Gespräche mit der Angeklagten geführt. Der Experte kommt zu dem Schluss, dass die 30-Jährige sehr wohl Recht und Unrecht unterscheiden könne. Deshalb sei sie voll schuldfähig, auch wenn es Anzeichen einer sogenannten Borderline-Störung gebe. Die 30-Jährige steht vor Gericht, weil sie vor einem Jahr den 8-jährigen Fabian heimtückisch getötet haben soll, um ihre Beziehung zum Vater des Kindes zu kitten. Das Urteil wird Anfang November erwartet. Ex-Bundeskanzler Gerhard Schröder hat nach Angaben des Kremls an der Geburtstagsfeier des russischen Präsidenten Putin in Moskau teilgenommen. Putin habe aus den Medien von Schröders Anwesenheit erfahren und ihn zu sich eingeladen, teilte der Kreml mit. Schröder war nach seiner Benennung in den Aufsichtsrat der russischen Handelskette Hyperglobus nach Moskau gereist. Schröder und Putin sind seit Jahren eng befreundet. Wegen seiner Kontakte zum Kreml steht der Altkanzler in Deutschland in der Kritik. Frankreich will als Reaktion auf die tagelangen Schülerproteste die Situation an den Schulen verbessern. Bildungsminister Gevrey hat in einem Fernsehinterview am Abend 3000 Vertretungslehrerinnen und Lehrer angekündigt. Sie sollen schon in den nächsten Tagen über 100 Gymnasien eingesetzt werden, an denen der Lehrermangel besonders groß ist. In Frankreich demonstrieren seit knapp 2 Wochen Schülerinnen und Schüler für mehr Ausgaben für die Bildung. Inzwischen haben sich auch Studierende angeschlossen. Bei den landesweiten Protesten hat es immer wieder Zusammenstöße mit der Polizei gegeben.
4: Soweit das Neueste aus der Radio SKW Nachrichtenredaktion. 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

0: Deine Po. 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
1: Hier ist Radio SKW am Freitag. Ein großer Konzertabend erwartet Sie morgen, den 10. Oktober, um 19 Uhr in der Kreuzkirche Königs Wusterhausen. Der Kantatenchor Zeuthen präsentiert eines der bedeutendsten geistlichen Werke Anton Bruckners, die imposante Messe Nummer 3 in F-Moll für Solisten und Chor und großes Orchester. Mit dabei ist das Orchester der Komischen Oper Berlin gemeinsam mit hochkarätigen Solistinnen und Solisten. Die musikalische Leitung hat der Kantor und Dirigent Christian Finke-Tange übernommen. Doch was macht dieses Werk von Anton Bruckner so besonders? Das weiß der Dirigent wohl am besten selbst.
2: Weil sie entstanden ist zum Dank an Bruckners Schöpfer aus Erlösung oder aus Errettung vor schwerer Krankheit. Bruckner hatte, heute würde man sagen, eine depressive Episode erlebt und konnte aber durch Heilbehandlung tatsächlich genesen. Und zum Dank darüber hat er diese Messe komponiert, in der man alles hört. Man hört noch seine tiefe Verzweiflung, man hört aber vor allen Dingen seine Genesung in himmelhoch jauchzenden Tönen. Und wir werden mit über 100 Mitwirkenden auch diese klangvolle Messe dann aufführen.
1: Worauf freuen Sie sich gerade als Dirigent ganz besonders bei diesem Konzert?
2: Also ich freue mich, dass wir diesen Berg wirklich erklommen haben. Es ist für den Kantatenchor wirklich eine Herausforderung gewesen, weil wir das Stück noch nie aufgeführt haben und es sehr große Schwierigkeiten mit sich bringt. Und wir haben jetzt seit fast einem Jahr daran geprobt. Und das ist mir eine ganz besondere Freude, dass wir nun wirklich diesen Berg erklommen haben und endlich in der richtigen Stimmung sind, das Werk auch aufzuführen.
1: Dank an den Kantor und Dirigenten Christian Finke-Tanke. 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Karten gibt es noch über Eventim, in der Eichwalder Buchhaltung Komma und der Touristinformation Königs Wusterhausen. Mehr Infos auch dazu auf der Webseite des Kantatenchores Zeuthen e.V. 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
11: Mitja Trotzki. In Brandenburg und Berlin werden ab Mitte Dezember mehr Nahverkehrszüge unterwegs sein. Das hat der Verkehrsverbund bei der Vorstellung des neuen Fahrplans mitgeteilt. So werden unter anderem die regionalen Expresslinien 3, 4 und 5 stündlich fahren, der RE9 sogar halbstündlich. Bei der Berliner S-Bahn müssen einige Linien allerdings ausgedünnt werden. Einige Züge der Linien S1 und S5 müssten nach 30 Jahren ausgemustert werden, heißt es abschließend. Nach dem schweren Verkehrsunfall in Brandenburg hat der Landkreis Barnim Trauerbeflaggung angeordnet. Dies betrifft unter anderem Dienststellen des Landes und Schulen. Brandenburgs Verkehrsminister Robert Krumbach sprach den Angehörigen der Opfer sein Mitgefühl aus. Am Mittwochabend waren 4 Jugendliche bei einem Verkehrsunfall ums Leben gekommen. Nach Polizeiangaben wollte ein Autofahrer auf der Landstraße 200 bei Biesenthal mehrere Fahrzeuge überholen. Dabei stieß er mit 3 entgegenkommenden Mopeds zusammen. Die 3 jungen Männer im Alter von 15 bis 19 Jahren sowie ein 14-jähriges Mädchen starben. Der Autofahrer wurde verletzt. Hendrike Klein von der Berliner Linkspartei könnte neue Präsidentin des Abgeordnetenhauses dort werden. Die Fraktion der Linken verständigte sich darauf, die 46 Jahre alte Diplom-Verwaltungswirtin für das Amt vorzuschlagen. Als stärkste Fraktion hat die Linkspartei das Erstvorschlagsrecht für das Amt. Hendrike Klein ist Berlinerin und bereits seit 10 Jahren Mitglied im Abgeordnetenhaus. Davor war sie unter anderem in der Landesverwaltung Brandenburg tätig.
0: Soweit das Neueste aus der Radio SKW Nachrichtenredaktion.

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1: Der Veranstaltungskalender der Region ist immer prall gefüllt. Es gibt ganz viel immer zu erleben an den Wochenenden. Von vielen Aktivitäten, Kinderbespielungen, aber auch tollen Herbstfeuern, ersten Oktoberfesten und fantastischen Konzerten von Klassik bis Pop und Rock. Und wir haben neugierig gemacht auf ein ganz besonderes Konzert in der Kreuzkirche in Königs Wusterhausen zusammen mit dem Kantatenchor Zeuthen. Und darüber habe ich gesprochen mit dem Leiter und Dirigenten Christian Finke-Tange über das Konzert von Anton Bruckner.
2: Man kann an der Musik sehr gut hören, in welchen Stimmungen Bruckner sich gefunden hat, als er diese Messe komponiert hat. Ein Stück ist zum Beispiel am Heiligabend entstanden und das hört man ganz deutlich, wie innig die Musik dann plötzlich klingt.
1: Ja, und mehr Tipps für das Wochenende finden Sie bei uns unter radioskw.de und natürlich unserem Social-Media-Account Instagram und Facebook @radioskw. Und am Montag freue ich mich über Besuch, weil mit zu Gast ist Robert Kautz, Zahnarzt und Sachgebietsleiter des Zahnärztlichen Dienstes hier im Landkreis Dahme-Spreewald. 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Aber jetzt erstmal ein schönes und erholsames Wochenende.
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6: Mit Susanne Trotzki. Mit großer Mehrheit hat der Bundestag den Neubau der Bahnstrecke Hamburg-Hannover beschlossen. Der Bundestag schloss damit einen Schlussstrich unter die seit Jahrzehnten anhaltende Debatte, ob die Strecke saniert, aus oder eben neu gebaut werden sollte. Nun sei man zu dem Schluss gekommen, dass nur eine Neubaustrecke die Anforderungen an Fahrzeiten einerseits, aber andererseits auch an die geringe Belastung für Mensch und Umwelt erfülle. Die Fertigstellung der Bahnstrecke Hamburg-Hannover soll bis 2050 abgeschlossen sein. Nach den tödlichen Schüssen bei einer Waffenkontrolle in der Oberpfalz hat die Polizei den mutmaßlichen Täter festgenommen. Der 60-Jährige wurde dabei durch Schüsse leicht verletzt, sagte eine Sprecherin des Polizeipräsidiums. Nach ersten Erkenntnissen erschoss der Mann im Berngau bei einer routinemäßigen Überprüfung eine Mitarbeiterin und einen Mitarbeiter des Landratsamts Neumarkt und verschanzte sich dann. Der Großeinsatz dauerte gut 12 Stunden. Im Mordfall Fabian hat am Landgericht Rostock der psychiatrische Sachverständige sein Gutachten vorgelegt. Er hatte den gesamten Prozess verfolgt und mehrfach Gespräche mit der Angeklagten geführt. Der Experte kommt zu dem Schluss, dass die 30-Jährige sehr wohl Recht und Unrecht unterscheiden könne. Deshalb sei sie voll schuldfähig, auch wenn es Anzeichen einer sogenannten Borderline-Störung gebe. Die 30-Jährige steht vor Gericht, weil sie vor einem Jahr den 8-jährigen Fabian heimtückisch getötet haben soll, um ihre Beziehung zum Vater des Kindes zu kitten. Das Urteil wird Anfang November erwartet. Ex-Bundeskanzler Gerhard Schröder hat nach Angaben des Kremls an der Geburtstagsfeier des russischen Präsidenten Putin in Moskau teilgenommen. Putin habe aus den Medien von Schröders Anwesenheit erfahren und ihn zu sich eingeladen, teilte der Kreml mit. Schröder war nach seiner Benennung in den Aufsichtsrat der russischen Handelskette Hyperglobus nach Moskau gereist. Schröder und Putin sind seit Jahren eng befreundet. Wegen seiner Kontakte zum Kreml steht der Altkanzler in Deutschland in der Kritik. Frankreich will als Reaktion auf die tagelangen Schülerproteste die Situation an den Schulen verbessern. Bildungsminister Gevrey hat in einem Fernsehinterview am Abend 3000 Vertretungslehrerinnen und Lehrer angekündigt. Sie sollen schon in den nächsten Tagen über 100 Gymnasien eingesetzt werden, an denen der Lehrermangel besonders groß ist. In Frankreich demonstrieren seit knapp 2 Wochen Schülerinnen und Schüler für mehr Ausgaben für die Bildung. Inzwischen haben sich auch Studierende angeschlossen. Bei den landesweiten Protesten hat es immer wieder Zusammenstöße mit der Polizei gegeben.
5: Soweit das Neueste aus der Radio SKW Nachrichtenredaktion. 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
1: Für alle, die auf der Suche nach einer neuen Herausforderung, einer beruflichen Umorientierung sind, es gibt jede Menge Stellenangebote von Unternehmen aus der Region. Das Autozentrum Zesen sucht Mechatroniker, Mechatronikerinnen, aber auch für die Kundenbetreuung einen Serviceassistenten, eine Serviceassistentin und auch unbefristet einen Serviceberater, eine Beraterin für den Standort in Zesen. Dafür werden übrigens auch gerne Quereinsteiger genommen. Die WIWO, die Wildauer Wohnungsbaugesellschaft, sucht zur Verstärkung des Teams ab sofort Handwerker in den Bereichen Sanitär, Tischler, Maurer. Wenn Sie unter anderem eine abgeschlossene handwerkliche Berufsausbildung in diesen Bereichen haben, werden Sie hier fündig. Die Märkische Projektbau GmbH in Wildau sucht Maurer, Zimmerer und erfahrene Baufacharbeiter. Zu ihren Aufgaben gehören die Erstellung von Maurer- und Betontragwerken, Zimmerer- und Holzbauarbeiten bis zum Dachstuhl. Dafür bringen sie eine abgeschlossene Ausbildung im Bauhandwerk oder mehrjährige Erfahrung auf der Baustelle mit. Sie können sich auf Baustellen im Umkreis von rund 50 Kilometern rund um Wildau einstellen, sowie eine Abwechslung in Häusern, Hallen, Industrie- und Sozialbauten, aber auch die Möglichkeit, sich zum Vorarbeiter oder Polier vorzuarbeiten. Das Autohaus Sitz in Zesen sucht Verkäuferinnen und Verkäufer. Zu ihren Aufgaben gehört der Verkauf von Neu- und Gebrauchtwagen, aber auch die Akquise von Neu- und Bestandskunden. Sie bringen dafür Erfahrungen im kaufmännischen Bereich mit. Quereinsteiger sind hier willkommen. Außerdem sucht die AZG Autohaus Sitz GmbH in Zesen eine Assistentin, einen Assistent im Bereich Verkauf in Verbindung mit Marketingaufgaben. Und die Sabelos XXL Apotheken suchen zum nächstmöglichen Zeitpunkt einen Apotheker, eine Apothekerin. Wenn Sie Apotheker, Pharmazieingenieur, PTA oder PKA sind, sich beruflich verändern möchten oder eine neue Herausforderung suchen, melden Sie sich. Ihnen wird ein leistungsgerechtes, übertarifliches Einkommen gezahlt, die Zahlung eines 13. Gehalts, eine betriebliche Altersvorsorge und auch eine betriebliche Krankenversicherung. Alle genauen Infos zu diesen und weiteren Stellenausschreibungen finden Sie bei uns unter radioskw.de. Und alle Stellenangebote richten sich an alle Geschlechter. Also bewerben Sie sich am besten gleich heute. Wir drücken Ihnen auf jeden Fall ganz, ganz fest die Daumen dafür.
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11: Mitja Trotzki. Der Rotstift ist angesetzt worden. So sind unter anderem die Radvorhangsroute zwischen Königs Wusterhausen und dem BER und auch der Ausbau des Mittenwalder Busbetriebshofs auf Eis gelegt worden. Der Kreistag Dahme-Spreewald hat die Projekte auf die Sperrliste gesetzt. Man sei finanziell in ernsten Schwierigkeiten und müsse vorerst auf viele geplante Investitionen verzichten, heißt es. Damit sei eine Haushaltsblockade zunächst abgewendet, heißt es weiter. Zuvor hatte das Innenministerium bereits die Kreditfinanzierung der Fahrradstrecke und unter anderem die Bahnquerung in Eichwalde sowie den Kreisstrukturfonds abgelehnt. Nach einem stundenlangen Polizeieinsatz ist in Velten ein Mann festgenommen worden. Ein Polizeisprecher sagte uns, zuvor habe sich der Mann in seiner Wohnung verschanzt. Die Polizei vermutete, der Mann ist bewaffnet. Nach mehreren Stunden habe man den Mann am Telefon bewegen können, aufzugeben, heißt es weiter. Warum sich der 50-Jährige verschanzt hatte, soll noch geklärt werden. Unklar ist auch noch, ob er wirklich bewaffnet war. Verletzt wurde niemand. Der alte Friedhof in Dahlwitz-Hoppegarten ist in die europäische Route der Friedhofskultur aufgenommen worden. Der Friedhof sei stark mit der Geschichte des Rennsports in der Gemeinde verbunden, heißt es. Hier auf dem Friedhof zeige sich, dass ganz Europa zu Besuch war und darüber hinaus auch hier verstorben ist. Vor dem alten Friedhof in Dahlwitz-Hoppegarten sind bereits auch der Bornstädter Friedhof in Potsdam und der Südwestkirchhof Stahnsdorf in diese Route aufgenommen worden. Betreut wird sie vom Verband bedeutender Friedhöfe Europas.
10: Soweit das Neueste aus der Radio SKW Nachrichtenredaktion.

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1: Der Veranstaltungskalender der Region ist immer prall gefüllt. Es gibt ganz viel immer zu erleben an den Wochenenden. Von vielen Aktivitäten, Kinderbespielungen, aber auch tollen Herbstfeuern, ersten Oktoberfesten und fantastischen Konzerten von Klassik bis Pop und Rock. Und wir haben neugierig gemacht auf ein ganz besonderes Konzert in der Kreuzkirche in Königs Wusterhausen zusammen mit dem Kantatenchor Zeuthen. Und darüber habe ich gesprochen mit dem Leiter und Dirigenten Christian Finke-Tange über das Konzert von Anton Bruckner.
2: Man kann an der Musik sehr gut hören, in welchen Stimmungen Bruckner sich gefunden hat, als er diese Messe komponiert hat. Ein Stück ist zum Beispiel am Heiligabend entstanden und das hört man ganz deutlich, wie innig die Musik dann plötzlich klingt.
1: Ja, und mehr Tipps für das Wochenende finden Sie bei uns unter radioskw.de und natürlich unserem Social-Media-Account Instagram und Facebook @radioskw. 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
12: Mit Susanne Trotzki. Mit großer Mehrheit hat der Bundestag den Neubau der Bahnstrecke Hamburg-Hannover beschlossen. Der Bundestag schloss damit einen Schlussstrich unter die seit Jahrzehnten anhaltende Debatte, ob die Strecke saniert, aus- oder eben neu gebaut werden sollte. Nun sei man zu dem Schluss gekommen, dass nur eine Neubaustrecke die Anforderungen an Fahrzeiten einerseits, aber andererseits auch an die geringe Belastung für Mensch und Umwelt erfülle. Die Fertigstellung der Bahnstrecke Hamburg-Hannover soll bis 2050 abgeschlossen sein. Nach den tödlichen Schüssen bei einer Waffenkontrolle in der Oberpfalz hat die Polizei den mutmaßlichen Täter festgenommen. Der 60-Jährige wurde dabei durch Schüsse leicht verletzt, sagte eine Sprecherin des Polizeipräsidiums. Nach ersten Erkenntnissen erschoss der Mann im Berngau bei einer routinemäßigen Überprüfung eine Mitarbeiterin und einen Mitarbeiter des Landratsamts Neumarkt und verschanzte sich dann. Der Großeinsatz dauerte gut 12 Stunden. Im Mordfall Fabian hat am Landgericht Rostock der psychiatrische Sachverständige sein Gutachten vorgelegt. Er hatte den gesamten Prozess verfolgt und mehrfach Gespräche mit der Angeklagten geführt. Der Experte kommt zu dem Schluss, dass die 30-Jährige sehr wohl Recht und Unrecht unterscheiden könne. Deshalb sei sie voll schuldfähig, auch wenn es Anzeichen einer sogenannten Borderline-Störung gebe. Die 30-Jährige steht vor Gericht, weil sie vor einem Jahr den 8-Jährigen Fabian heimtückisch getötet haben soll, um ihre Beziehung zum Vater des Kindes zu kitten. Das Urteil wird Anfang November erwartet. Ex-Bundeskanzler Gerhard Schröder hat nach Angaben des Kremls an der Geburtstagsfeier des russischen Präsidenten Putin in Moskau teilgenommen. Putin habe aus den Medien von Schröders Anwesenheit erfahren und ihn zu sich eingeladen, teilte der Kreml mit. Schröder war nach seiner Benennung in den Aufsichtsrat der russischen Handelskette Hyperglobus nach Moskau gereist. Schröder und Putin sind seit Jahren eng befreundet. Wegen seiner Kontakte zum Kreml steht der Altkanzler in Deutschland in der Kritik. Frankreich will als Reaktion auf die tagelangen Schülerproteste die Situation an den Schulen verbessern. Bildungsminister Gevrey hat in einem Fernsehinterview am Abend 3000 Vertretungslehrerinnen und Lehrer angekündigt. Sie sollen schon in den nächsten Tagen über 100 Gymnasien eingesetzt werden, an denen der Lehrermangel besonders groß ist. In Frankreich demonstrieren seit knapp 2 Wochen Schülerinnen und Schüler für mehr Ausgaben für die Bildung. Inzwischen haben sich auch Studierende angeschlossen. Bei den landesweiten Protesten hat es immer wieder Zusammenstöße mit der Polizei gegeben.
11: Soweit das Neueste aus der Radio SKW Nachrichtenredaktion. 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
10: Ziemlich wechselhaft geht's dem Wochenende entgegen. 13 Grad haben wir hier aktuell bei uns in Wildau. Im weiteren Tagesverlauf ist immer mal wieder mit Schauern zu rechnen. Dazu ist es durch den Wind recht ungemütlich da draußen. In der Nacht sinkt das Thermometer noch mal um ein paar Grad herunter auf Tiefstwerte von 10 Grad. Der morgige Freitag startet mit Regen. Gegen Nachmittag zeigt sich dann aber doch noch mal die Sonne bei 16 Grad maximal. Und am Sonntag erwartet uns ein grauer, verregneter Tag bei Höchstwerten um 13 Grad. 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Zum Verkehr. A10 östlicher Berliner Ring Richtung Dreieck Barnim. Zwischen Erkner und Rüdersdorf ist an der Mühlfließbrücke noch bis Anfang November nur eine Spur frei. Hier kann es sich gut und gerne mal ein bisschen stauen. Und A12 Berlin Richtung Frankfurt. Auch hier dauert es zwischen Müllrose und Frankfurt West länger. Zudem wird momentan ordentlich gebaut, und zwar in Königs Wusterhausen in der Straße am Güterbahnhof. Zwischen Storkower Straße und Fichtestraße, da ist aktuell eine Einbahnstraßenregelung vorgesehen. Das heißt, sie kommen von der Storkower Straße in Richtung Cottbusser Straße durch, allerdings nicht andersherum. Die Umleitung erfolgt durch die Innenstadt, da kann es aber ordentlich voll werden, gerade durch die Sperrung der B179. Also planen Sie da am besten ein bisschen mehr Zeit ein. Und noch ein Hinweis für alle Fahrgäste auf der Regionalbahnlinie 1. Heute Nacht von 21.40 Uhr bis 4.45 Uhr morgen früh entfallen einzelne Züge zwischen Erkner und Berlin-Ostbahnhof. Zudem werden einige nach Berlin-Lichtenberg umgeleitet.
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10: Geblitzt wird heute in Königs Wusterhausen Fichtestraße, Mittenwalde Rathausstraße und in Rüdersdorf Waldstraße. 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Und falls Sie unterwegs auch noch etwas gesehen haben, Staus oder Blitzer, lassen Sie es uns sehr gerne wissen. Entweder Sie rufen uns an oder Sie schicken uns eine WhatsApp-Nachricht, und zwar an die 03375 52 73 60. Wir wünschen Ihnen eine gute und vor allem eine sichere Fahrt.
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0: Hier ist Radio SKW am Freitag und damit die wirklich ungemütliche Jahreszeit. Die wird aber durchaus schön. Zum Beispiel in Schönefeld gibt es jetzt an diesem Wochenende gleich mehrere Herbstfeuer. Und auch in Kiekebusch wird das Feuer auf der Wiese am Amtsgarten ab 17 Uhr morgen brennen. Und ebenfalls morgen ab 17 Uhr präsentiert der Ortsbeirat sein drittes großziehender Herbstfeuer an der alten Feuerwache. Dazu gibt es Musik, Getränke und Leckeres vom Grill. Und ich mache mir den Herbst jetzt richtig schön, denn bei mir ist meine zauberhafte Kollegin Henrike Münster. Guten Tag.
1: Na, guten Tag, meine liebe Suse.
0: So, ist das so deine Lieblingsjahreszeit? Komm, gefühlt.
1: Naja, von Lieblingsjahreszeit kann man jetzt, glaube ich, nicht sprechen.
0: Okay.
1: Der Frühling ist tatsächlich meine Lieblingsjahreszeit. Da habe ich auch Geburtstag, wie
0: oh,
1: du weißt.
0: Ja, ja, ja, stimmt. Genau.
1: Aber der Herbst hat auch so seine schönen Seiten. Und ich finde jetzt gerade die letzten Tage hat er sich ja von seiner herbstlichsten,
0: schönsten Seite gezeigt.
1: Ja, naja, das stimmt. So ist es nämlich.
0: Genau.
1: Ja.
0: Und das Tolle ist, also was ich immer sehr schön finde, es gibt ja erstmal vieles, was so einstimmt. Ne? Also nicht nur das Drumherum, wie das Wetter und meinetwegen auch die Natur. Es gibt, finde ich, auch immer in der Zeit wirklich tolle Veranstaltungen. Es gibt auch schön die Möglichkeit, die Region noch mal ganz anders zu entdecken. Und ich finde ja auch gerade in diesem Herbst hat man irgendwie auch so Lust, noch mal sich aufzumachen. Ne?
1: Absolut. Das ist noch mal so der letzte Poeng vom
0: genau.
1: Winter, wenn man sich nur noch einkuscheln möchte und das Haus am besten gar nicht mehr verlässt.
0: Genau, den Winterschlaf begibt so ein bisschen.
1: Genau.
0: Na, wir natürlich nicht, aber hast du denn irgendwas Schönes an der Hand, was du uns so empfehlen kannst?
1: Ich bin gestolpert über die Storkower Herbstpoesie. Mhm. Das klingt doch schon mal wunderschön,
0: sehr.
1: Oder? Hat jetzt begonnen am 3. Oktober schon, geht noch bis zum 18. Oktober und die gibt es wohl auch schon seit über 10 Jahren. Das sind Festtage, wo sie auf die Burg in Storkow, aber auch auf das Schloss Hubertushöhe, weiß nicht, ob du das kennst, ich war da tatsächlich auch schon mal, ja, sehr schön da, wo sie da Künstlerinnen, Künstler einladen, verschiedene Darbietungen du dir angucken kannst. Und ich habe jetzt auch für dieses anstehende Wochenende mal eben was rausgesucht, natürlich, weil ich schon dabei war. Und zwar fand ich das ganz interessant. Der Sohn des Schriftstellers Wolfgang de Bruyn. Heißt der de Bruyn?
0: De Bruyn,
1: okay. Genau. Und zwar ist der Sohn des Schriftstellers Wolfgang de Bruyn zu Gast auf der Burg in Storkow. Der heißt Günther de Bruyn und der erzählt vom Leben seines Papas und gibt da mal so ein paar ganz intime Einblicke in seinen Schaffen, in seinen Prozess. Finde ich ja super. Ich habe ja Germanistik studiert, wie du weißt. Und da schlägt ja mein Herz ein bisschen höher bei sowas.
0: Wann ist das Ganze?
1: Das findet am Samstag statt. Und ebenfalls am Samstag, dann irgendwie in einer anderen Räumlichkeit. Ja, genau.
0: Also morgen, ja.
1: In einer anderen Räumlichkeit ist dann tatsächlich Sebastian Klussmann zu Gast. Ich weiß nicht, ob du den kennst. Gefragt, gejagt. Eins meiner Lieblingsformate, Quizformate zumindest. Und der wird ein bisschen Gehirnjogging mit den Anwesenden machen, so wie es klang. Also da wird man ein bisschen so Tools lernen, mit denen man sich Allgemeinwissen besser verankern lässt und so generell einfach mal einen Schwung aus seinem Leben auch erzählen. Und das fand ich super cool. Aber es gibt am Sonntag auch was für Familien, es gibt alles Mögliche.
0: Also wenn Sie Henrike Münster suchen, die wird in Storkow zu Gast sein auf der Burg.
1: Ich fürchte ja.
0: Nicht nur Gehirnjogging, sondern vielleicht sich noch ein Autogramm oder ein Foto sichern.
1: Ich denke schon, ja.
0: Sehr schön.
1: Sozusagen.
0: Nee, aber das sind schöne Tipps auf jeden Fall für die Burg Storkow. Wir haben ja auch unseren Veranstaltungskalender, kann man ja nachlesen.
1: Selbstverständlich.
0: Und auch natürlich unseren Social Media Kanälen. Was machst du am Wochenende?
1: Erstmal sind wir morgen bei Kadenküchen.
0: Richtig.
1: Wir beide zusammen sogar.
0: Ja,
1: da freue ich mich sehr.
0: Ja, nach großem Umbau. Wir sind sehr gespannt, wie es aussieht.
1: Absolut.
0: Und heißen Gäste willkommen.
1: Mit einem Gläschen Sekt sogar.
0: Und schön spielen. Also Kaden ist ja da immer sehr innovativ und hat tolle Ideen, einfach Gäste auch mitzunehmen, zu sagen, nicht nur guckt an, sondern macht auch ein bisschen mit.
1: Ich bin ganz gespannt.
0: Ja,
1: ich war noch nie da, tatsächlich.
0: Ah, sehr schön. Also ich freue mich sehr drauf. Genau. Ist es für mich so ein bisschen Wiedersehensfreude und eben in neuem Gewand. Also das ist bei Kadenküchen. Auch das nochmal bei uns natürlich auf unseren Social Media Kanälen. Das sind hat dann morgen zu Gast und Sonntag auch schon Pläne? Ach, Burg Storkow. Was frage ich?
1: Mal schauen, ob ich so weit schaffe, von meiner Couch mich wegzubewegen.
0: Sehr schön, dann wünsche ich dir erstmal ein schönes Wochenende.
1: Danke, meine Süße.
0: Und wir stimmen uns natürlich ein, dass hier bei Radio SKW mit einfach guter Musik.

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1: Über 100 Auszubildende und Studierende haben am 1. Oktober ihre Ausbildung an der Gesundheitsakademie Heinz Siemann begonnen. Darunter sind 35 angehende Pflegekräfte, 25 Gesundheits- und Krankenpflegenhelfende, 2 Studierende der Pflegewissenschaften, 3 anästhesietechnische und 1 operationstechnischer Assistent sowie 5 medizinische Technologien und Technologen für Radiologie. Die theoretische Ausbildung gibt es jetzt an den Standorten in Lübben und hier in Wildau. Den größten Teil der praktischen Ausbildung absolvieren die Nachwuchskräfte im Achenbach-Krankenhaus Königs Wusterhausen und in der Spreewald-Klinik Lübben. Dort lernen sie unterschiedliche Fachbereiche, Aufgaben der Pflege kennen. Gleichzeitig verstärken 13 erfolgreiche Absolventinnen und Absolventen künftig die Teams des Klinikums Dahme-Spreewald. Bewerbungen für den Ausbildungsstart am 1. Oktober 2027 sind übrigens bereits schon möglich. Mehr Infos dazu unter klinikum-ds.de/karriere.
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16: Mitja Trotzki. In Brandenburg und Berlin werden ab Mitte Dezember mehr Nahverkehrszüge unterwegs sein. Das hat der Verkehrsverbund bei der Vorstellung des neuen Fahrplans mitgeteilt. So werden unter anderem die regionalen Expresslinien 3, 4 und 5 stündlich fahren, der RE9 sogar halbstündlich. Bei der Berliner S-Bahn müssen einige Linien allerdings ausgedünnt werden. Einige Züge der Linien S1 und S5 müssten nach 30 Jahren ausgemustert werden, heißt es abschließend. Nach dem schweren Verkehrsunfall in Brandenburg hat der Landkreis Barnim Trauerbeflaggung angeordnet. Dies betrifft unter anderem Dienststellen des Landes und Schulen. Brandenburgs Verkehrsminister Robert Krumbach sprach den Angehörigen der Opfer sein Mitgefühl aus. Am Mittwochabend waren 4 Jugendliche bei einem Verkehrsunfall ums Leben gekommen. Nach Polizeiangaben wollte ein Autofahrer auf der Landstraße 200 bei Biesenthal mehrere Fahrzeuge überholen. Dabei stieß er mit 3 entgegenkommenden Mopeds zusammen. Die 3 jungen Männer im Alter von 15 bis 19 Jahren sowie ein 14-jähriges Mädchen starben. Der Autofahrer wurde verletzt. Hendrike Klein von der Berliner Linkspartei könnte neue Präsidentin des Abgeordnetenhauses dort werden. Die Fraktion der Linken verständigte sich darauf, die 46 Jahre alte Diplom-Verwaltungswirtin für das Amt vorzuschlagen. Als stärkste Fraktion hat die Linkspartei das Erstvorschlagsrecht für das Amt. Hendrike Klein ist Berlinerin und bereits seit 10 Jahren Mitglied im Abgeordnetenhaus. Davor war sie unter anderem in der Landesverwaltung Brandenburg tätig.
17: Soweit das Neueste aus der Radio SKW Nachrichtenredaktion. 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
18: Ziemlich wechselhaft geht's dem Wochenende entgegen. 13 Grad haben wir hier aktuell bei uns in Wildau. Im weiteren Tagesverlauf ist immer mal wieder mit Schauern zu rechnen. Dazu ist es durch den Wind recht ungemütlich da draußen. In der Nacht sinkt das Thermometer noch mal um ein paar Grad herunter auf Tiefstwerte von 10 Grad. Der morgige Freitag startet mit Regen. Gegen Nachmittag zeigt sich dann aber doch noch mal die Sonne bei 16 Grad maximal. Und am Sonntag erwartet uns ein grauer, verregneter Tag bei Höchstwerten um 13 Grad. 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Zum Verkehr. A10 östlicher Berliner Ring Richtung Dreieck Barnim. Zwischen Erkner und Rüdersdorf ist an der Mühlfließbrücke noch bis Anfang November nur eine Spur frei. Hier kann es sich gut und gerne mal ein bisschen stauen. Und A12 Berlin Richtung Frankfurt. Auch hier dauert es zwischen Müllrose und Frankfurt West länger. Zudem wird momentan ordentlich gebaut, und zwar in Königs Wusterhausen in der Straße am Güterbahnhof. Zwischen Storkower Straße und Fichtestraße, da ist aktuell eine Einbahnstraßenregelung vorgesehen. Das heißt, sie kommen von der Storkower Straße in Richtung Cottbusser Straße durch, allerdings nicht andersherum. Die Umleitung erfolgt durch die Innenstadt, da kann es aber ordentlich voll werden, gerade durch die Sperrung der B179. Also planen Sie da am besten ein bisschen mehr Zeit ein. Und noch ein Hinweis für alle Fahrgäste auf der Regionalbahnlinie 1. Heute Nacht von 21.40 Uhr bis 4.45 Uhr morgen früh entfallen einzelne Züge zwischen Erkner und Berlin Ostbahnhof. Zudem werden einige nach Berlin-Lichtenberg umgeleitet.
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18: Geblitzt wird heute in Königs Wusterhausen Fichtestraße, Mittenwalde Rathausstraße und in Rüdersdorf Waldstraße. 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Und falls Sie unterwegs auch noch etwas gesehen haben, Staus oder Blitzer, lassen Sie es uns sehr gerne wissen. Entweder Sie rufen uns an oder Sie schicken uns eine WhatsApp-Nachricht, und zwar an die 03375 52 73 60. Wir wünschen Ihnen eine gute und vor allem eine sichere Fahrt.

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1: Das Abkochgebot für Trinkwasser rund um Seelow ist vollständig aufgehoben worden. Es galt seit Ende August für zahlreiche Ortschaften, weil eine hohe Konzentration an Kolibakterien im Wasser nachgewiesen worden war. Als Ursache wird ein Rohrbruch vermutet. Mehrere Wochen wurden die Leitungen gespült. Kolibakterien können unter anderem zu Durchfall und Erbrechen führen. Doch nun gibt es Entwarnung, das Abkochgebot für Trinkwasser ist aufgehoben worden. Mehr dazu unter märkisch-oderland.de.
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17: Mit Susanne Trotzki. Mit großer Mehrheit hat der Bundestag den Neubau der Bahnstrecke Hamburg-Hannover beschlossen. Der Bundestag schloss damit einen Schlussstrich unter die seit Jahrzehnten anhaltende Debatte, ob die Strecke saniert, aus oder eben neu gebaut werden sollte. Nun sei man zu dem Schluss gekommen, dass nur eine Neubaustrecke die Anforderungen an Fahrzeiten einerseits, aber andererseits auch an die geringe Belastung für Mensch und Umwelt erfülle. Die Fertigstellung der Bahnstrecke Hamburg-Hannover soll bis 2050 abgeschlossen sein. Nach den tödlichen Schüssen bei einer Waffenkontrolle in der Oberpfalz hat die Polizei den mutmaßlichen Täter festgenommen. Der 60-Jährige wurde dabei durch Schüsse leicht verletzt, sagte eine Sprecherin des Polizeipräsidiums. Nach ersten Erkenntnissen erschoss der Mann im Berngau bei einer routinemäßigen Überprüfung eine Mitarbeiterin und einen Mitarbeiter des Landratsamts Neumarkt und verschanzte sich dann. Der Großeinsatz dauerte gut 12 Stunden. Im Mordfall Fabian hat am Landgericht Rostock der psychiatrische Sachverständige sein Gutachten vorgelegt. Er hatte den gesamten Prozess verfolgt und mehrfach Gespräche mit der Angeklagten geführt. Der Experte kommt zu dem Schluss, dass die 30-Jährige sehr wohl Recht und Unrecht unterscheiden könne. Deshalb sei sie voll schuldfähig, auch wenn es Anzeichen einer sogenannten Borderline-Störung gebe. Die 30-Jährige steht vor Gericht, weil sie vor einem Jahr den 8-jährigen Fabian heimtückisch getötet haben soll, um ihre Beziehung zum Vater des Kindes zu kitten. Das Urteil wird Anfang November erwartet. Ex-Bundeskanzler Gerhard Schröder hat nach Angaben des Kremls an der Geburtstagsfeier des russischen Präsidenten Putin in Moskau teilgenommen. Putin habe aus den Medien von Schröders Anwesenheit erfahren und ihn zu sich eingeladen, teilte der Kreml mit. Schröder war nach seiner Benennung in den Aufsichtsrat der russischen Handelskette Hyperglobus nach Moskau gereist. Schröder und Putin sind seit Jahren eng befreundet. Wegen seiner Kontakte zum Kreml steht der Altkanzler in Deutschland in der Kritik. Frankreich will als Reaktion auf die tagelangen Schülerproteste die Situation an den Schulen verbessern. Bildungsminister Gevrey hat in einem Fernsehinterview am Abend 3000 Vertretungslehrerinnen und Lehrer angekündigt. Sie sollen schon in den nächsten Tagen über 100 Gymnasien eingesetzt werden, an denen der Lehrermangel besonders groß ist. In Frankreich demonstrieren seit knapp 2 Wochen Schülerinnen und Schüler für mehr Ausgaben für die Bildung. Inzwischen haben sich auch Studierende angeschlossen. Bei den landesweiten Protesten hat es immer wieder Zusammenstöße mit der Polizei gegeben.
16: Soweit das Neueste aus der Radio SKW Nachrichtenredaktion. 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
14: Ziemlich wechselhaft geht's dem Wochenende entgegen. 13 Grad haben wir hier aktuell bei uns in Wildau. Im weiteren Tagesverlauf ist immer mal wieder mit Schauern zu rechnen. Dazu ist es durch den Wind recht ungemütlich da draußen. In der Nacht sinkt das Thermometer noch mal um ein paar Grad herunter auf Tiefstwerte von 10 Grad. Der morgige Freitag startet mit Regen. Gegen Nachmittag zeigt sich dann aber doch noch mal die Sonne bei 16 Grad maximal. Und am Sonntag erwartet uns ein grauer, verregneter Tag bei Höchstwerten um 13 Grad. 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Zum Verkehr. A10 östlicher Berliner Ring Richtung Dreieck Barni. Zwischen Erkner und Rüdersdorf ist an der Mühlfließbrücke noch bis Anfang November nur eine Spur frei. Hier kann es sich gut und gerne mal ein bisschen stauen. Und A12 Berlin Richtung Frankfurt. Auch hier dauert es zwischen Müllrose und Frankfurt West länger. Zudem wird momentan ordentlich gebaut, und zwar in Königs Wusterhausen in der Straße am Güterbahnhof. Zwischen Storkower Straße und Fichtestraße, da ist aktuell eine Einbahnstraßenregelung vorgesehen. Das heißt, sie kommen von der Storkower Straße in Richtung Cottbusser Straße durch, allerdings nicht andersherum. Die Umleitung erfolgt durch die Innenstadt, da kann es aber ordentlich voll werden, gerade durch die Sperrung der B179, also planen Sie da am besten ein bisschen mehr Zeit ein. Und noch ein Hinweis für alle Fahrgäste auf der Regionalbahnlinie 1. Heute Nacht von 21.40 Uhr bis 4.45 Uhr morgen früh entfallen einzelne Züge zwischen Erkner und Berlin-Ostbahnhof. Zudem werden einige nach Berlin-Lichtenberg umgeleitet.
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14: Geblitzt wird heute in Königs Wusterhausen Fichtestraße, Mittenwalde Rathausstraße und in Rüdersdorf Waldstraße. 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Und falls Sie unterwegs auch noch etwas gesehen haben, Staus oder Blitzer, lassen Sie es uns sehr gerne wissen. Entweder Sie rufen uns an oder Sie schicken uns eine WhatsApp-Nachricht, und zwar an die 03375 52 73 60. Wir wünschen Ihnen eine gute und vor allem eine sichere Fahrt.
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1: Und hier nur ein paar der Highlights fürs Wochenende. Bekannterweise kann man in einer Bibliothek Bücher ausleihen. Aber an diesem Wochenende gibt es noch viel, viel mehr zu entdecken. Zum 20. Jubiläum laden nämlich die 10 Verbundbibliotheken im Landkreis Teltow-Fleming zu einem abwechslungsreichen Programm mit Lesungen, DIY-Projekten, Comedy, True-Crime, Aktivitäten im Freien und vielen weiteren Veranstaltungen ein. Lust auf eine kulinarische Reise rund um die Welt? Beim Street Food Festival in Zeuthen treffen heute internationale Spezialitäten und kühle Getränke auf Live-Musik und jede Menge Unterhaltung. Dazu gibt es Kinderattraktionen und Fahrgeschäfte, sodass auch Familien wirklich voll auf ihre Kosten kommen. Wenn es dunkel wird, beginnt im Filmpark Babelsberg das große Gruseln. Neblige Labyrinthe, animatorische Monster und furchteinflößende Schauspieler sorgen für jede Menge Gänsehautmomente, bevor der Freitagabend mit einer legendären Show in der Vulkan-Arena endet. Wer Nervenkitze sucht, kann sich auf ein Horrorerlebnis mit aufwendigen Licht, Sound und Spezialeffekten freuen. Der Einlass ist ab 16 Jahren möglich. Sie überlegen, welche Schule die richtige für Ihr Kind ist. Beim Tag der offenen Tür können Familien morgen den Schulcampus in Königs Wusterhausen kennenlernen, die Räumlichkeiten entdecken und direkt mit pädagogischen Teams ins Gespräch kommen. Von der Montessori-Grundschule mit Hort bis zur Gesamtschule mit gymnasialer Oberstufe gibt es Einblicke in verschiedene Bildungskonzepte, individuelle Förderung und das Profil der Schulen. Auf Schatzsuche beim großen Hof- und Garagenflohmarkt öffnen an diesem Samstag mehr als 60 Höfe ihre Türen. An vielen Ständen gibt es unterschiedliche Dinge zu entdecken, zu stöbern, vielleicht auch das ein oder andere Schnäppchen zu ergattern. Die Veranstaltung bildet den Abschluss der diesjährigen Hof- und Garagenflohmärkte in Senzig. Von Papagei bis Waldvogel gibt es jede Menge zu entdecken. Die Vogelfreunde Märkisch-Oderland präsentieren mehr als 20 verschiedene Vogelarten in liebevoll gestalteten Volieren. Besonderes Highlight ist die 24 Quadratmeter große begehbare Freiflugvoliere mit teilweise handzahmen Tieren. Eine Vereinsbörse, ein Futtermittelhändler und ein Imbissangebot ergänzen das Ganze. Raus an die frische Luft. Beim Heidesee-Wandertag geht's am Sonntag auf einer leichten, etwa 6 Kilometer langen Strecke durch Bindow. Während der geführten Wanderung gibt es interessante Infos zur Umgebung und zur Gemeinde. Im Anschluss wird zu einem kleinen, kostenfreien Imbiss eingeladen. Ja, diese und weitere Tipps können Sie nochmal nachlesen bei uns unter radioskb.de und natürlich auch unseren Social-Media-Kanälen Instagram und Facebook @radioskb. Und an dieser Stelle wünsche ich Ihnen ein wunderschönes, ein tolles Wochenende.

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1: Über 100 Auszubildende und Studierende haben am 1. Oktober ihre Ausbildung an der Gesundheitsakademie Heinz Siemann begonnen. Darunter sind 35 angehende Pflegekräfte, 25 Gesundheits- und Krankenpflegenhelfende, 2 Studierende der Pflegewissenschaften, 3 anästhesietechnische und ein operationstechnischer Assistent sowie 5 medizinische Technologien und Technologen für Radiologie. Die theoretische Ausbildung gibt es jetzt an den Standorten in Lübben und hier in Wildau. Den größten Teil der praktischen Ausbildung absolvieren die Nachwuchskräfte im Achenbach-Krankenhaus. Krankenhaus Königs Wusterhausen und in der Spreewald-Klinik Lübben. Dort lernen sie unterschiedliche Fachbereiche, Aufgaben der Pflege kennen. Gleichzeitig verstärken 13 erfolgreiche Absolventinnen und Absolventen künftig die Teams des Klinikums Dahme-Spreewald. Bewerbungen für den Ausbildungsstart am 1. Oktober 2027 sind übrigens bereits schon möglich. Mehr Infos dazu unter klinikum-ds.de/karriere.
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16: Mitjörg Trotzki. Der Rotstift ist angesetzt worden. So sind unter anderem die Radvorhangsroute zwischen Königs Wusterhausen und dem BER und auch der Ausbau des Mittenwalder Busbetriebshofs auf Eis gelegt worden. Der Kreistag Dahme-Spreewald hat die Projekte auf die Sperrliste gesetzt. Man sei finanziell in ernsten Schwierigkeiten und müsse vorerst auf viele geplante Investitionen verzichten, heißt es. Damit sei eine Haushaltsblockade zunächst abgewendet, heißt es weiter. Zuvor hatte das Innenministerium bereits die Kreditfinanzierung der Fahrradstrecke und unter anderem die Bahnquerung in Eichwalde sowie den Kreisstrukturfonds abgelehnt. Nach einem stundenlangen Polizeieinsatz ist in Velten ein Mann festgenommen worden. Ein Polizeisprecher sagte uns, zuvor habe sich der Mann in seiner Wohnung verschanzt. Die Polizei vermutete, der Mann ist bewaffnet. Nach mehreren Stunden habe man den Mann am Telefon bewegen können, aufzugeben, heißt es weiter. Warum sich der 50-Jährige verschanzt hatte, soll noch geklärt werden. Unklar ist auch noch, ob er wirklich bewaffnet war. Verletzt wurde niemand. Der alte Friedhof in Dahlwitz-Hoppegarten ist in die europäische Route der Friedhofskultur aufgenommen worden. Der Friedhof sei stark mit der Geschichte des Rennsports in der Gemeinde verbunden, heißt es. Hier auf dem Friedhof zeige sich, dass ganz Europa zu Besuch war und darüber hinaus auch hier verstorben ist. Vor dem alten Friedhof in Dahlwitz-Hoppegarten sind bereits auch der Bornstädter Friedhof in Potsdam und der Südwestkirchhof Stahnsdorf in diese Route aufgenommen worden. Betreut wird sie vom Verband bedeutender Friedhöfe Europa.
15: Soweit das Neueste aus der Radio SKW Nachrichtenredaktion. 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
17: Ziemlich wechselhaft geht's dem Wochenende entgegen. 13 Grad haben wir hier aktuell bei uns in Wildau. Im weiteren Tagesverlauf ist immer mal wieder mit Schauern zu rechnen. Dazu ist es durch den Wind recht ungemütlich da draußen. In der Nacht sinkt das Thermometer noch mal um ein paar Grad herunter auf Tiefstwerte von 10 Grad. Der morgige Freitag startet mit Regen. Gegen Nachmittag zeigt sich dann aber doch noch mal die Sonne bei 16 Grad maximal. Und am Sonntag erwartet uns ein grauer, verregneter Tag bei Höchstwerten um 13 Grad. 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Zum Verkehr. A10 östlicher Berliner Ring Richtung Dreieck Barnim. Zwischen Erkner und Rüdersdorf ist an der Mühlfließbrücke noch bis Anfang November nur eine Spur frei. Hier kann es sich gut und gerne mal ein bisschen stauen. Und A12 Berlin Richtung Frankfurt. Auch hier dauert es zwischen Müllrose und Frankfurt West länger. Zudem wird momentan ordentlich gebaut, und zwar in Königs Wusterhausen in der Straße am Güterbahnhof. Zwischen Storkower Straße und Fichtestraße, da ist aktuell eine Einbahnstraßenregelung vorgesehen. Das heißt, sie kommen von der Storkower Straße in Richtung Cottbusser Straße durch, allerdings nicht andersherum. Die Umleitung erfolgt durch die Innenstadt, da kann es aber ordentlich voll werden, gerade durch die Sperrung der B179, also planen Sie da am besten ein bisschen mehr Zeit ein. Und noch ein Hinweis für alle Fahrgäste auf der Regionalbahnlinie 1. Heute Nacht von 21.40 Uhr bis 4.45 Uhr morgen früh entfallen einzelne Züge zwischen Erkner und Berlin-Ostbahnhof. Zudem werden einige nach Berlin-Lichtenberg umgeleitet.
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17: Geblitzt wird heute in Königs Wusterhausen Fichtestraße, Mittenwalde Rathausstraße und in Rüdersdorf Waldstraße. 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Und falls Sie unterwegs auch noch etwas gesehen haben, Staus oder Blitzer, lassen Sie es uns sehr gerne wissen. Entweder Sie rufen uns an oder Sie schicken uns eine WhatsApp-Nachricht, und zwar an die 03375 52 73 60. Wir wünschen Ihnen eine gute und vor allem eine sichere Fahrt.

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1: Der Veranstaltungskalender der Region ist immer prall gefüllt. Es gibt ganz viel immer zu erleben an den Wochenenden. Von vielen Aktivitäten, Kinderbespielungen, aber auch tollen Herbstfeuern, ersten Oktoberfesten und fantastischen Konzerten von Klassik bis Pop und Rock. Und wir haben neugierig gemacht auf ein ganz besonderes Konzert in der Kreuzkirche in Königs Wusterhausen zusammen mit dem Kantatenchor Zeuthen. Und darüber habe ich gesprochen mit dem Leiter und Dirigenten Christian Finke-Tanke über das Konzert von Anton Bruckner.
2: Man kann an der Musik sehr gut hören, in welchen Stimmungen Bruckner sich gefunden hat, als er diese Messe komponiert hat. Ein Stück ist zum Beispiel am Heiligabend entstanden und das hört man ganz deutlich, wie innig die Musik dann plötzlich klingt.
1: Ja, und mehr Tipps für das Wochenende finden Sie bei uns unter radioskw.de und natürlich unserem Social-Media-Account Instagram und Facebook @radioskw. 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Aber jetzt erstmal ein schönes und erholsames Wochenende.
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1: Das Abkochgebot für Trinkwasser rund um Selo ist vollständig aufgehoben worden. Es galt seit Ende August für zahlreiche Ortschaften, weil eine hohe Konzentration an Kolibakterien im Wasser nachgewiesen worden war. Als Ursache wird ein Rohrbruch vermutet. Mehrere Wochen wurden die Leitungen gespült. Kolibakterien können unter anderem zu Durchfall und Erbrechen führen. Doch nun gibt es Entwarnung, das Abkochgebot für Trinkwasser ist aufgehoben worden. Mehr dazu unter märkisch-oderland.de.
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10: Mit Henrike Münster. Die Deutsche Bahn will bis 2031 deutlich weniger Strecken umfassend modernisieren als bislang geplant. Statt 21 sollen nur noch 13 Strecken saniert werden. Das teilten der Konzern und das Bundesverkehrsministerium mit. Damit sollen die Bauarbeiten verlässlicher geplant und die knappen Kapazitäten im Schienennetz besser berücksichtigt werden. Bahnchefin Paller erklärte, die Sanierungen sollten effizienter umgesetzt werden. Außerdem wolle man die Belastungen für die Fahrgäste während der Bauarbeiten möglichst gering halten. Die US-Regierung will die Hinrichtung eines wegen 13-fachen Mordes verurteilten Mannes live im Internet übertragen. Das kündigte Verteidigungsminister Hegseth in einem Interview mit einem rechten Influencer an. Demnach soll ein Erschießungskommando die Hinrichtung vollstrecken. Man werde dafür sorgen, dass Menschen die Vollstreckung verfolgen könnten. Der Verurteilte, ein ehemaliger Militärpsychiater, hatte auf einem Militärstützpunkt im US-Bundesstaat Texas 13 Menschen getötet. Die Hinrichtung ist für den 3. Dezember geplant. Der Besuch von Altkanzler Schröder bei Russlands Präsident Putin hat scharfe Kritik ausgelöst. Schröder hatte Putin zu dessen 74. Geburtstag getroffen. Bundeskanzler Merz sei darüber zutiefst empört, teilte Regierungssprecher Mayer mit. Für den anhaltenden Krieg gegen die Ukraine sei allein Putin verantwortlich, betonte Mayer. Das Auswärtige Amt und das Bundesinnenministerium erklärten zudem, sie seien vorab nicht über Schröders Reise informiert worden. Auch die deutsche Botschaft habe keine Unterstützung geleistet. Der Friedensnobelpreis 2026 geht an die südafrikanische Juristin Navi Pillay. Das gab das norwegische Nobelkomitee bekannt. Mit der Auszeichnung werde ihr Einsatz für Frieden und Völkerrecht gewürdigt. Zugleich solle die Bedeutung funktionierender Justizsysteme hervorgehoben werden. Die 85-Jährige war Richterin am Internationalen Strafgerichtshof in Den Haag und UN-Hochkommissarin für Menschenrechte. Pillay galt im Vorfeld nicht als Favoritin für den Preis. Bei Grabungen am Berliner Checkpoint Charlie sind Überreste der früheren DDR-Grenzübergangsstelle entdeckt worden. Nach Angaben der Stiftung Berliner Mauer wurden unter anderem Teile von Begrenzungsmauern, Asphaltflächen und das Fundament einer Führungsstelle der DDR-Grenztruppen freigelegt. Die Funde stammen teilweise aus den Jahren 1985 bis 1989. Außerdem kamen Teile einer Fahrzeugsperre zum Vorschein, die nach der Panzerkonfrontation zwischen amerikanischen und sowjetischen Truppen im Oktober 1961 errichtet worden war. Die Grabungen stehen im Zusammenhang mit Plänen, das Gelände zu einem Bildungs- und Erinnerungsort weiterzuentwickeln. Interessierte können die Fundstelle am Sonntag zwischen 12 und 16 Uhr besichtigen. Kurze Führungen sollen die archäologischen Funde erläutern.
9: Soweit das Neueste aus der Radio SKW Nachrichtenredaktion. 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
10: Ziemlich wechselhaft geht's dem Wochenende entgegen. 13 Grad haben wir hier aktuell bei uns in Wildau. Im weiteren Tagesverlauf ist immer mal wieder mit Schauern zu rechnen. Dazu ist es durch den Wind recht ungemütlich da draußen. In der Nacht sinkt das Thermometer noch mal um ein paar Grad herunter auf Tiefstwerte von 10 Grad. Der morgige Freitag startet mit Regen. Gegen Nachmittag zeigt sich dann aber doch noch mal die Sonne bei 16 Grad maximal. Und am Sonntag erwartet uns ein grauer, verregneter Tag bei Höchstwerten um 13 Grad. 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Zum Verkehr. A10 östlicher Berliner Ring Richtung Dreieck Barnim. Zwischen Erkner und Rüdersdorf ist an der Mühlfließbrücke noch bis Anfang November nur eine Spur frei. Hier kann es sich gut und gerne mal ein bisschen stauen. Und A12 Berlin Richtung Frankfurt. Auch hier dauert es zwischen Müllrose und Frankfurt West länger. Zudem wird momentan ordentlich gebaut, und zwar in Königs Wusterhausen in der Straße am Güterbahnhof. Zwischen Storkower Straße und Fichtestraße, da ist aktuell eine Einbahnstraßenregelung vorgesehen. Das heißt, sie kommen von der Storkower Straße in Richtung Cottbusser Straße durch, allerdings nicht andersherum. Die Umleitung erfolgt durch die Innenstadt, da kann es aber ordentlich voll werden, gerade durch die Sperrung der B179. Also planen Sie da am besten ein bisschen mehr Zeit ein. Und noch ein Hinweis für alle Fahrgäste auf der Regionalbahnlinie 1. Heute Nacht von 21.40 Uhr bis 4.45 Uhr morgen früh entfallen einzelne Züge zwischen Erkner und Berlin Ostbahnhof. Zudem werden einige nach Berlin-Lichtenberg umgeleitet.
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10: Geblitzt wird heute in Königs Wusterhausen Fichtestraße, Mittenwalde Rathausstraße und in Rüdersdorf Waldstraße. 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Und falls Sie unterwegs auch noch etwas gesehen haben, Staus oder Blitzer, lassen Sie es uns sehr gerne wissen. Entweder Sie rufen uns an oder Sie schicken uns eine WhatsApp-Nachricht, und zwar an die 03375 52 73 60. Wir wünschen Ihnen eine gute und vor allem eine sichere Fahrt.
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1: Und hier der Blick aufs Sportwochenende. Ein Bundesligaspiel der Köpenicker steht an. Morgen kämpft Union Berlin um den Klassenerhalt gegen Tabellen 7. Elversberg. Anpfiff ist um 15.30 Uhr. In der Brandenburg-Liga trifft SV Germania 90 Schöneiche um 15 Uhr auf TuS 1896 Sachsenhausen. Zur gleichen Zeit ist der Werderaner FC Viktoria 1920 zu Gast bei Eintracht Niersdorf-Zeuthen. Und die brauchen ganz dringend nach 5 Niederlagen mal einen Sieg. Heute um 19.30 Uhr spielt FSV Union Fürstenwalde gegen FSV 63 Luckenwalde die Zweiten. Die Fürstenwalder liegen nur 2 Punkte hinter den Luckenwaldern, könnten mit einem Sieg durchaus vorbeiziehen. Ein hartes Spiel gegen den Tabellenersten steht an. In der Landesliga Süd trifft SG Phoenix Wildau 95 morgen um 15 Uhr auf VfB 1921 Krischow die Zweiten. Zeitgleich ist in der Kreisliga SV Grün-Weiß Union Westensee zu Gast bei SV Blau-Weiß Markendorf. Und Eintracht KW spielt morgen um 15 Uhr zu Hause gegen FSV Union Fürstenwalde die Zweiten. Am Sonntag um 15 Uhr zu Gast beim VfB Trebin SG Niederlehme. Die Teams stehen eng beieinander, es trennen sie nur 3 Tabellenpunkte. Handball. Der HSV Wildau, aktuell auf Platz 2 der Tabelle in der Oberliga Brandenburg, hat morgen ein Spiel gegen HSG RSV Teltow Ruhlsdorf vor sich. Und Basketball, morgen um 18.30 Uhr müssen die Red Dragons KW gegen BV Star Wings Glienicke ran. Wir drücken natürlich ganz fest den Teams die Daumen und die Ergebnisse gibt es dann wie gewohnt am Montag hier bei uns im Programm.
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1: Über 100 Auszubildende und Studierende haben am 1. Oktober ihre Ausbildung an der Gesundheitsakademie Heinz Siemann begonnen. Darunter sind 35 angehende Pflegekräfte, 25 Gesundheits- und Krankenpflegenhelfende, 2 Studierende der Pflegewissenschaften, 3 anästhesietechnische und ein operationstechnischer Assistent sowie 5 medizinische Technologien und Technologen für Radiologie. Die theoretische Ausbildung gibt es jetzt an den Standorten in Lübben und hier in Wildau. Den größten Teil der praktischen Ausbildung absolvieren die Nachwuchskräfte im Achenbach-Krankenhaus. Krankenhaus Königs Wusterhausen und in der Spreewald-Klinik Lübben. Dort lernen sie unterschiedliche Fachbereiche, Aufgaben der Pflege kennen. Gleichzeitig verstärken 13 erfolgreiche Absolventinnen und Absolventen künftig die Teams des Klinikums Dahme-Spreewald. 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
5: Mitja Trotzki. In Brandenburg und Berlin werden ab Mitte Dezember mehr Nahverkehrszüge unterwegs sein. Das hat der Verkehrsverbund bei der Vorstellung des neuen Fahrplans mitgeteilt. So werden unter anderem die regionalen Expresslinien 3, 4 und 5 stündlich fahren, der RE9 sogar halbstündlich. Bei der Berliner S-Bahn müssen einige Linien allerdings ausgedünnt werden. Einige Züge der Linien S1 und S5 müssten nach 30 Jahren ausgemustert werden, heißt es abschließend. Nach dem schweren Verkehrsunfall in Brandenburg hat der Landkreis Barnim Trauerbeflaggung angeordnet. Dies betrifft unter anderem Dienststellen des Landes und Schulen. Brandenburgs Verkehrsminister Robert Krumbach sprach den Angehörigen der Opfer sein Mitgefühl aus. Am Mittwochabend waren 4 Jugendliche bei einem Verkehrsunfall ums Leben gekommen. Nach Polizeiangaben wollte ein Autofahrer auf der Landstraße 200 bei Biesenthal mehrere Fahrzeuge überholen. Dabei stieß er mit 3 entgegenkommenden Mopeds zusammen. Die 3 jungen Männer im Alter von 15 bis 19 Jahren sowie ein 14-jähriges Mädchen starben. Der Autofahrer wurde verletzt. Hendrike Klein von der Berliner Linkspartei könnte neue Präsidentin des Abgeordnetenhauses dort werden. Die Fraktion der Linken verständigte sich darauf, die 46 Jahre alte Diplom-Verwaltungswirtin für das Amt vorzuschlagen. Als stärkste Fraktion hat die Linkspartei das Erstvorschlagsrecht für das Amt. Hendrike Klein ist Berlinerin und bereits seit 10 Jahren Mitglied im Abgeordnetenhaus. Davor war sie unter anderem in der Landesverwaltung Brandenburg tätig.
4: Soweit das Neueste aus der Radio SKW Nachrichtenredaktion. 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
6: Ziemlich wechselhaft geht's dem Wochenende entgegen. 13 Grad haben wir hier aktuell bei uns in Wildau. Im weiteren Tagesverlauf ist immer mal wieder mit Schauern zu rechnen. Dazu ist es durch den Wind recht ungemütlich da draußen. In der Nacht sinkt das Thermometer noch mal um ein paar Grad herunter auf Tiefstwerte von 10 Grad. Der morgige Freitag startet mit Regen. Gegen Nachmittag zeigt sich dann aber doch noch mal die Sonne bei 16 Grad maximal. Und am Sonntag erwartet uns ein grauer, verregneter Tag bei Höchstwerten um 13 Grad. 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Zum Verkehr. A10 östlicher Berliner Ring Richtung Dreieck Barnim. Zwischen Erkner und Rüdersdorf ist an der Mühlfließbrücke noch bis Anfang November nur eine Spur frei. Hier kann es sich gut und gerne mal ein bisschen stauen. Und A12 Berlin Richtung Frankfurt. Auch hier dauert es zwischen Müllrose und Frankfurt West länger. Zudem wird momentan ordentlich gebaut, und zwar in Königs Wusterhausen in der Straße am Güterbahnhof. Zwischen Storkower Straße und Fichtestraße, da ist aktuell eine Einbahnstraßenregelung vorgesehen. Das heißt, sie kommen von der Storkower Straße in Richtung Cottbusser Straße durch, allerdings nicht andersherum. Die Umleitung erfolgt durch die Innenstadt, da kann es aber ordentlich voll werden, gerade durch die Sperrung der B179. Also planen Sie da am besten ein bisschen mehr Zeit ein. Und noch ein Hinweis für alle Fahrgäste auf der Regionalbahnlinie 1. Heute Nacht von 21.40 Uhr bis 4.45 Uhr morgen früh entfallen einzelne Züge zwischen Erkner und Berlin-Ostbahnhof. Zudem werden einige nach Berlin-Lichtenberg umgeleitet.
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6: Geblitzt wird heute in Königs Wusterhausen Fichtestraße, Mittenwalde Rathausstraße und in Rüdersdorf Waldstraße. 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Und falls Sie unterwegs auch noch etwas gesehen haben, Staus oder Blitzer, lassen Sie es uns sehr gerne wissen. Entweder Sie rufen uns an oder Sie schicken uns eine WhatsApp-Nachricht und zwar an die 03375 52 73 60. Wir wünschen Ihnen eine gute und vor allem eine sichere Fahrt.

Der Herbst zeigt sich momentan von seiner wirklich sehr schönen Seite. Die Bäume werden bunt, die Gehwege füllen sich zunehmend mit Laub und früher oder später stellt sich auch die Frage, wohin eigentlich mit den ganzen Blättern? In Wildau übernimmt der Bauhof auch in diesem Jahr die Abholung des Laubs der städtischen Straßenbäume. Dafür können sie das Laub zu größeren Haufen am Straßenrand zusammenkehren. Dieser darf allerdings weder den Verkehr behindern noch mit Gartenabfällen, Stein oder anderem Unrat vermischt sein. Das Laub von Bäumen auf dem eigenen Grundstück müssen die Eigentümer übrigens selbst entsorgen. Die letzte reguläre Abholung hier in Wildau ist für die Woche vom 14. bis zum 18. Dezember geplant. Wenn das Wetter mitspielt, kann später das noch einmal nachgeholt werden. Auch in Fürstenwalde kümmert sich die Stadt um das Herbstlaub der Straßenbäume. Dafür gibt es durchsichtige Laubsäcke, die vom 19. Oktober bis zum 22. November wöchentlich abgeholt werden. Die Säcke dürfen höchstens 20 Kilo wiegen, sollten etwa zu 3/4 gefüllt und nicht zugebunden sein. Bitte bis 7 Uhr morgens an den Gehwegrand stellen. Die letzte Runde folgt dann in der Kalenderwoche 50. Alle weiteren Infos zur Laubabholung in der Region, das finden Sie auf den Webseiten der jeweiligen Städte und Gemeinde. Und wir wünschen natürlich ein fröhliches Laubhaken und Zusammenfügen und mehr Infos dazu unter anderem unter wildau.de.

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1: Das Abkochgebot für Trinkwasser rund um Seelow ist vollständig aufgehoben worden. Es galt seit Ende August für zahlreiche Ortschaften, weil eine hohe Konzentration an Kolibakterien im Wasser nachgewiesen worden war. Als Ursache wird ein Rohrbruch vermutet. Mehrere Wochen wurden die Leitungen gespült. Kolibakterien können unter anderem zu Durchfall und Erbrechen führen. Doch nun gibt es Entwarnung, das Abkochgebot für Trinkwasser ist aufgehoben worden. Mehr dazu unter märkisch-oderland.de.
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16: Mit Henrike Münster. Die Deutsche Bahn will bis 2031 deutlich weniger Strecken umfassend modernisieren als bislang geplant. Statt 21 sollen nur noch 13 Strecken saniert werden. Das teilten der Konzern und das Bundesverkehrsministerium mit. Damit sollen die Bauarbeiten verlässlicher geplant und die knappen Kapazitäten im Schienennetz besser berücksichtigt werden. Bahnchefin Paller erklärte, die Sanierungen sollten effizienter umgesetzt werden. Außerdem wolle man die Belastungen für die Fahrgäste während der Bauarbeiten möglichst gering halten. Die US-Regierung will die Hinrichtung eines wegen 13-fachen Mordes verurteilten Mannes live im Internet übertragen. Das kündigte Verteidigungsminister Hegseth in einem Interview mit einem rechten Influencer an. Demnach soll ein Erschießungskommando die Hinrichtung vollstrecken. Man werde dafür sorgen, dass Menschen die Vollstreckung verfolgen könnten. Der Verurteilte, ein ehemaliger Militärpsychiater, hatte auf einem Militärstützpunkt im US-Bundesstaat Texas 13 Menschen getötet. Die Hinrichtung ist für den 3. Dezember geplant. Der Besuch von Altkanzler Schröder bei Russlands Präsident Putin hat scharfe Kritik ausgelöst. Schröder hatte Putin zu dessen 74. Geburtstag getroffen. Bundeskanzler Merz sei darüber zutiefst empört, teilte Regierungssprecher Mayer mit. Für den anhaltenden Krieg gegen die Ukraine sei allein Putin verantwortlich, betonte Mayer. Das Auswärtige Amt und das Bundesinnenministerium erklärten zudem, sie seien vorab nicht über Schröders Reise informiert worden. Auch die deutsche Botschaft habe keine Unterstützung geleistet. Der Friedensnobelpreis 2026 geht an die südafrikanische Juristin Navi Pillay. Das gab das norwegische Nobelkomitee bekannt. Mit der Auszeichnung werde ihr Einsatz für Frieden und Völkerrecht gewürdigt. Zugleich solle die Bedeutung funktionierender Justizsysteme hervorgehoben werden. Die 85-Jährige war Richterin am Internationalen Strafgerichtshof in Den Haag und UN-Hochkommissarin für Menschenrechte. Pillay galt im Vorfeld nicht als Favoritin für den Preis. Bei Grabungen am Berliner Checkpoint Charlie sind Überreste der früheren DDR-Grenzübergangsstelle entdeckt worden. Nach Angaben der Stiftung Berliner Mauer wurden unter anderem Teile von Begrenzungsmauern, Asphaltflächen und das Fundament einer Führungsstelle der DDR-Grenztruppen freigelegt. Die Funde stammen teilweise aus den Jahren 1985 bis 1989. Außerdem kamen Teile einer Fahrzeugsperre zum Vorschein, die nach der Panzerkonfrontation zwischen amerikanischen und sowjetischen Truppen im Oktober 1961 errichtet worden war. Die Grabungen stehen im Zusammenhang mit Plänen, das Gelände zu einem Bildungs- und Erinnerungsort weiterzuentwickeln. Interessierte können die Fundstelle am Sonntag zwischen 12 und 16 Uhr besichtigen. Kurze Führungen sollen die archäologischen Funde erläutern.
15: Soweit das Neueste aus der Radio SKW Nachrichtenredaktion. 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
16: Ziemlich wechselhaft geht's dem Wochenende entgegen. 13 Grad haben wir hier aktuell bei uns in Wildau. Im weiteren Tagesverlauf ist immer mal wieder mit Schauern zu rechnen. Dazu ist es durch den Wind recht ungemütlich da draußen. In der Nacht sinkt das Thermometer noch mal um ein paar Grad herunter auf Tiefstwerte von 10 Grad. Der morgige Freitag startet mit Regen. Gegen Nachmittag zeigt sich dann aber doch noch mal die Sonne bei 16 Grad maximal. Und am Sonntag erwartet uns ein grauer, verregneter Tag bei Höchstwerten um 13 Grad. 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Zum Verkehr. A10 östlicher Berliner Ring Richtung Dreieck Barni. Zwischen Erkner und Rüdersdorf ist an der Mühlfließbrücke noch bis Anfang November nur eine Spur frei. Hier kann es sich gut und gerne mal ein bisschen stauen. Und A12 Berlin Richtung Frankfurt. Auch hier dauert es zwischen Müllrose und Frankfurt West länger. Zudem wird momentan ordentlich gebaut, und zwar in Königs Wusterhausen in der Straße am Güterbahnhof. Zwischen Storkower Straße und Fichtestraße, da ist aktuell eine Einbahnstraßenregelung vorgesehen. Das heißt, sie kommen von der Storkower Straße in Richtung Cottbusser Straße durch, allerdings nicht andersherum. Die Umleitung erfolgt durch die Innenstadt, da kann es aber ordentlich voll werden, gerade durch die Sperrung der B179, also planen Sie da am besten ein bisschen mehr Zeit ein. Und noch ein Hinweis für alle Fahrgäste auf der Regionalbahnlinie 1. Heute Nacht von 21.40 Uhr bis 4.45 Uhr morgen früh entfallen einzelne Züge zwischen Erkner und Berlin-Ostbahnhof. Zudem werden einige nach Berlin-Lichtenberg umgeleitet.
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16: Geblitzt wird heute in Königs Wusterhausen Fichtestraße, Mittenwalde Rathausstraße und in Rüdersdorf Waldstraße. 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Und falls Sie unterwegs auch noch etwas gesehen haben, Staus oder Blitzer, lassen Sie es uns sehr gerne wissen. Entweder Sie rufen uns an oder Sie schicken uns eine WhatsApp-Nachricht, und zwar an die 03375 52 73 60. Wir wünschen Ihnen eine gute und vor allem eine sichere Fahrt.
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0: Die theoretische Ausbildung gibt es jetzt an den Standorten in Lübben und hier in Wildau. 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
19: Mitja Trotzki. Der Rotstift ist angesetzt worden. So sind unter anderem die Radvorhangsroute zwischen Königs Wusterhausen und dem BER und auch der Ausbau des Mittenwalder Busbetriebshofs auf Eis gelegt worden. Der Kreistag Dahme-Spreewald hat die Projekte auf die Sperrliste gesetzt. Man sei finanziell in ernsten Schwierigkeiten und müsse vorerst auf viele geplante Investitionen verzichten, heißt es. Damit sei eine Haushaltsblockade zunächst abgewendet, heißt es weiter. Zuvor hatte das Innenministerium bereits die Kreditfinanzierung der Fahrradstrecke und unter anderem die Bahnquerung in Eichwalde sowie den Kreisstrukturfonds abgelehnt. Nach einem stundenlangen Polizeieinsatz ist in Velten ein Mann festgenommen worden. Ein Polizeisprecher sagte uns, zuvor habe sich der Mann in seiner Wohnung verschanzt. Die Polizei vermutete, der Mann ist bewaffnet. Nach mehreren Stunden habe man den Mann am Telefon bewegen können, aufzugeben, heißt es weiter. Warum sich der 50-Jährige verschanzt hatte, soll noch geklärt werden. Unklar ist auch noch, ob er wirklich bewaffnet war. Verletzt wurde niemand. Der alte Friedhof in Dahlwitz-Hoppegarten ist in die europäische Route der Friedhofskultur aufgenommen worden. Der Friedhof sei stark mit der Geschichte des Rennsports in der Gemeinde verbunden, heißt es. Hier auf dem Friedhof zeige sich, dass ganz Europa zu Besuch war und darüber hinaus auch hier verstorben ist. Vor dem alten Friedhof in Dahlwitz-Hoppegarten sind bereits auch der Bornstädter Friedhof in Potsdam und der Südwestkirchhof Stahnsdorf in diese Route aufgenommen worden. Betreut wird sie vom Verband bedeutender Friedhöfe Europa.
6: Soweit das Neueste aus der Radio SKW Nachrichtenredaktion. 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
20: Ziemlich wechselhaft geht's dem Wochenende entgegen. 13 Grad haben wir hier aktuell bei uns in Wildau. Im weiteren Tagesverlauf ist immer mal wieder mit Schauern zu rechnen. Dazu ist es durch den Wind recht ungemütlich da draußen. In der Nacht sinkt das Thermometer noch mal um ein paar Grad herunter auf Tiefstwerte von 10 Grad. Der morgige Freitag startet mit Regen. Gegen Nachmittag zeigt sich dann aber doch noch mal die Sonne bei 16 Grad maximal. Und am Sonntag erwartet uns ein grauer, verregneter Tag bei Höchstwerten um 13 Grad. 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Zum Verkehr. A10 östlicher Berliner Ring Richtung Dreieck Barnim. Zwischen Erkner und Rüdersdorf ist an der Mühlfließbrücke noch bis Anfang November nur eine Spur frei. Hier kann es sich gut und gerne mal ein bisschen stauen. Und A12 Berlin Richtung Frankfurt. Auch hier dauert es zwischen Müllrose und Frankfurt West länger. Zudem wird momentan ordentlich gebaut, und zwar in Königs Wusterhausen in der Straße am Güterbahnhof. Zwischen Storkower Straße und Fichtestraße, da ist aktuell eine Einbahnstraßenregelung vorgesehen. Das heißt, sie kommen von der Storkower Straße in Richtung Cottbusser Straße durch, allerdings nicht andersherum. Die Umleitung erfolgt durch die Innenstadt, da kann es aber ordentlich voll werden, gerade durch die Sperrung der B179, also planen Sie da am besten ein bisschen mehr Zeit ein. Und noch ein Hinweis für alle Fahrgäste auf der Regionalbahnlinie 1. Heute Nacht von 21.40 Uhr bis 4.45 Uhr morgen früh entfallen einzelne Züge zwischen Erkner und Berlin-Ostbahnhof. Zudem werden einige nach Berlin-Lichtenberg umgeleitet.
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20: Geblitzt wird heute in Königs Wusterhausen Fichtestraße, Mittenwalde Rathausstraße und in Rüdersdorf Waldstraße. 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Und falls Sie unterwegs auch noch etwas gesehen haben, Staus oder Blitzer, lassen Sie es uns sehr gerne wissen. Entweder Sie rufen uns an oder Sie schicken uns eine WhatsApp-Nachricht, und zwar an die 03375 52 73 60. Wir wünschen Ihnen eine gute und vor allem eine sichere Fahrt.

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1: Der Veranstaltungskalender der Region ist immer prall gefüllt. Es gibt ganz viel immer zu erleben an den Wochenenden. Von vielen Aktivitäten, Kinderbespielungen, aber auch tollen Herbstfeuern, ersten Oktoberfesten und fantastischen Konzerten von Klassik bis Pop und Rock. Und wir haben neugierig gemacht auf ein ganz besonderes Konzert in der Kreuzkirche in Königs Wusterhausen zusammen mit dem Kantatenchor Zeuthen. Und darüber habe ich gesprochen mit dem Leiter und Dirigenten Christian Finke-Tange über das Konzert von Anton Bruckner.
2: Man kann an der Musik sehr gut hören, in welchen Stimmungen Bruckner sich gefunden hat, als er diese Messe komponiert hat. Ein Stück ist zum Beispiel Heiligabend entstanden und das hört man ganz deutlich, wie innig die Musik dann plötzlich klingt.
1: Ja, und mehr Tipps für das Wochenende finden Sie bei uns unter radioskw.de und natürlich unserem Social-Media-Account Instagram und Facebook @radioskw. 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
1: Das Abkochgebot für Trinkwasser rund um Seelow ist vollständig aufgehoben worden. Es galt seit Ende August für zahlreiche Ortschaften, weil eine hohe Konzentration an Kolibakterien im Wasser nachgewiesen worden war. Als Ursache wird ein Rohrbruch vermutet. Mehrere Wochen wurden die Leitungen gespült. Kolibakterien können unter anderem zu Durchfall und Erbrechen führen. Doch nun gibt es Entwarnung, das Abkochgebot für Trinkwasser ist aufgehoben worden. Mehr dazu unter märkisch-oderland.de.
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5: Mit Henrike Münster. Die Deutsche Bahn will bis 2031 deutlich weniger Strecken umfassend modernisieren als bislang geplant. Statt 21 sollen nur noch 13 Strecken saniert werden. Das teilten der Konzern und das Bundesverkehrsministerium mit. Damit sollen die Bauarbeiten verlässlicher geplant und die knappen Kapazitäten im Schienennetz besser berücksichtigt werden. Bahnchefin Paller erklärte, die Sanierungen sollten effizienter umgesetzt werden. Außerdem wolle man die Belastungen für die Fahrgäste während der Bauarbeiten möglichst gering halten. Die US-Regierung will die Hinrichtung eines wegen 13-fachen Mordes verurteilten Mannes live im Internet übertragen. Das kündigte Verteidigungsminister Hexeth in einem Interview mit einem rechten Influencer an. Demnach soll ein Erschießungskommando die Hinrichtung vollstrecken. Man werde dafür sorgen, dass Menschen die Vollstreckung verfolgen könnten. Der Verurteilte, ein ehemaliger Militärpsychiater, hatte auf einem Militärstützpunkt im US-Bundesstaat Texas 13 Menschen getötet. Die Hinrichtung ist für den 3. Dezember geplant. Der Besuch von Altkanzler Schröder bei Russlands Präsident Putin hat scharfe Kritik ausgelöst. Schröder hatte Putin zu dessen 74. Geburtstag getroffen. Bundeskanzler Merz sei darüber zutiefst empört, teilte Regierungssprecher Meyer mit. Für den anhaltenden Krieg gegen die Ukraine sei allein Putin verantwortlich, betonte Meyer. Das Auswärtige Amt und das Bundesinnenministerium erklärten zudem, sie seien vorab nicht über Schröders Reise informiert worden. Auch die deutsche Botschaft habe keine Unterstützung geleistet. Der Friedensnobelpreis 2026 geht an die südafrikanische Juristin Navi Pillay. Das gab das norwegische Nobelkomitee bekannt. Mit der Auszeichnung werde ihr Einsatz für Frieden und Völkerrecht gewürdigt. Zugleich solle die Bedeutung funktionierender Justizsysteme hervorgehoben werden. Die 85-Jährige war Richterin am Internationalen Strafgerichtshof in Den Haag und UN-Hochkommissarin für Menschenrechte. Pillay galt im Vorfeld nicht als Favoritin für den Preis. Bei Grabungen am Berliner Checkpoint Charlie sind Überreste der früheren DDR-Grenzübergangsstelle entdeckt worden. Nach Angaben der Stiftung Berliner Mauer wurden unter anderem Teile von Begrenzungsmauern, Asphaltflächen und das Fundament einer Führungsstelle der DDR-Grenztruppen freigelegt. Die Funde stammen teilweise aus den Jahren 1985 bis 1989. Außerdem kamen Teile einer Fahrzeugsperre zum Vorschein, die nach der Panzerkonfrontation zwischen amerikanischen und sowjetischen Truppen im Oktober 1961 errichtet worden war. Die Grabungen stehen im Zusammenhang mit Plänen, das Gelände zu einem Bildungs- und Erinnerungsort weiterzuentwickeln. Interessierte können die Fundstelle am Sonntag zwischen 12 und 16 Uhr besichtigen. Kurze Führungen sollen die archäologischen Funde erläutern.
4: Soweit das Neueste aus der Radio SKW Nachrichtenredaktion. 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
11: Mit Henrike Münster. Die Deutsche Bahn will bis 2031 deutlich weniger Strecken umfassend modernisieren als bislang geplant. Statt 21 sollen nur noch 13 Strecken saniert werden. Das teilten der Konzern und das Bundesverkehrsministerium mit. Damit sollen die Bauarbeiten verlässlicher geplant und die knappen Kapazitäten im Schienennetz besser berücksichtigt werden. Bahnchefin Paller erklärte, die Sanierungen sollten effizienter umgesetzt werden. Außerdem wolle man die Belastungen für die Fahrgäste während der Bauarbeiten möglichst gering halten. Die US-Regierung will die Hinrichtung eines wegen 13-fachen Mordes verurteilten Mannes live im Internet übertragen. Das kündigte Verteidigungsminister Hegseth in einem Interview mit einem rechten Influencer an. Demnach soll ein Erschießungskommando die Hinrichtung vollstrecken. Man werde dafür sorgen, dass Menschen die Vollstreckung verfolgen könnten. Der Verurteilte, ein ehemaliger Militärpsychiater, hatte auf einem Militärstützpunkt im US-Bundesstaat Texas 13 Menschen getötet. Die Hinrichtung ist für den 3. Dezember geplant. Der Besuch von Altkanzler Schröder bei Russlands Präsident Putin hat scharfe Kritik ausgelöst. Schröder hatte Putin zu dessen 74. Geburtstag getroffen. Bundeskanzler Merz sei darüber zutiefst empört, teilte Regierungssprecher Meyer mit. Für den anhaltenden Krieg gegen die Ukraine sei allein Putin verantwortlich, betonte Meyer. Das Auswärtige Amt und das Bundesinnenministerium erklärten zudem, sie seien vorab nicht über Schröders Reise informiert worden. Auch die deutsche Botschaft habe keine Unterstützung geleistet. Der Friedensnobelpreis 2026 geht an die südafrikanische Juristin Navi Pillay. Das gab das norwegische Nobelkomitee bekannt. Mit der Auszeichnung werde ihr Einsatz für Frieden und Völkerrecht gewürdigt. Zugleich solle die Bedeutung funktionierender Justizsysteme hervorgehoben werden. Die 85-Jährige war Richterin am Internationalen Strafgerichtshof in Den Haag und UN-Hochkommissarin für Menschenrechte. Pillay galt im Vorfeld nicht als Favoritin für den Preis. Bei Grabungen am Berliner Checkpoint Charlie sind Überreste der früheren DDR-Grenzübergangsstelle entdeckt worden. Nach Angaben der Stiftung Berliner Mauer wurden unter anderem Teil von Begrenzungsmauern, Asphaltflächen und das Fundament einer Führungsstelle der DDR-Grenztruppen freigelegt. Die Funde stammen teilweise aus den Jahren 1985 bis 1989. Außerdem kamen Teile einer Fahrzeugsperre zum Vorschein, die nach der Panzerkonfrontation zwischen amerikanischen und sowjetischen Truppen im Oktober 1961 errichtet worden war. Die Grabungen stehen im Zusammenhang mit Plänen, das Gelände zu einem Bildungs- und Erinnerungsort weiterzuentwickeln. Interessierte können die Fundstelle am Sonntag zwischen 12 und 16 Uhr besichtigen. Kurze Führungen sollen die archäologischen Funde erläutern.
10: Soweit das Neueste aus der Radio SKW Nachrichtenredaktion. 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
1: Der Veranstaltungskalender der Region ist immer prall gefüllt. 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Von vielen Aktivitäten, Kinderbespielungen, aber auch tollen Herbstfeuern, ersten Oktoberfesten und fantastischen Konzerten von Klassik bis Pop und Rock. Und wir haben neugierig gemacht auf ein ganz besonderes Konzert in der Kreuzkirche in Königs Wusterhausen zusammen mit dem Kantatenchor Zeuthen. Und darüber habe ich gesprochen mit dem Leiter und Dirigenten Christian Finke-Tange über das Konzert von Anton Bruckner.
2: Man kann an der Musik sehr gut hören, in welchen Stimmungen Bruckner sich gefunden hat, als er diese Messe komponiert hat. Ein Stück ist zum Beispiel Heiligabend entstanden und das hört man ganz deutlich, wie innig die Musik dann plötzlich klingt.
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4: Mit Henrike Münster. Die Deutsche Bahn will bis 2031 deutlich weniger Strecken umfassend modernisieren als bislang geplant. Statt 21 sollen nur noch 13 Strecken saniert werden. Das teilten der Konzern und das Bundesverkehrsministerium mit. Damit sollen die Bauarbeiten verlässlicher geplant und die knappen Kapazitäten im Schienennetz besser berücksichtigt werden. Bahnchefin Paller erklärte, die Sanierungen sollten effizienter umgesetzt werden. Außerdem wolle man die Belastungen für die Fahrgäste während der Bauarbeiten möglichst gering halten. Die US-Regierung will die Hinrichtung eines wegen 13-fachen Mordes verurteilten Mannes live im Internet übertragen. Das kündigte Verteidigungsminister Hegseth in einem Interview mit einem rechten Influencer an. Demnach soll ein Erschießungskommando die Hinrichtung vollstrecken. Man werde dafür sorgen, dass Menschen die Vollstreckung verfolgen könnten. Der Verurteilte, ein ehemaliger Militärpsychiater, hatte auf einem Militärstützpunkt im US-Bundesstaat Texas 13 Menschen getötet. Die Hinrichtung ist für den 3. Dezember geplant. Der Besuch von Altkanzler Schröder bei Russlands Präsident Putin hat scharfe Kritik ausgelöst. Schröder hatte Putin zu dessen 74. Geburtstag getroffen. Bundeskanzler Merz sei darüber zutiefst empört, teilte Regierungssprecher Mayer mit. Für den anhaltenden Krieg gegen die Ukraine sei allein Putin verantwortlich, betonte Mayer. Das Auswärtige Amt und das Bundesinnenministerium erklärten zudem, sie seien vorab nicht über Schröders Reise informiert worden. Auch die deutsche Botschaft habe keine Unterstützung geleistet. Der Friedensnobelpreis 2026 geht an die südafrikanische Juristin Navi Pillay. Das gab das norwegische Nobelkomitee bekannt. Mit der Auszeichnung werde ihr Einsatz für Frieden und Völkerrecht gewürdigt. Zugleich solle die Bedeutung funktionierender Justizsysteme hervorgehoben werden. Die 85-Jährige war Richterin am Internationalen Strafgerichtshof in Den Haag und UN-Hochkommissarin für Menschenrechte. Pillay galt im Vorfeld nicht als Favoritin für den Preis. Bei Grabungen am Berliner Checkpoint Charlie sind Überreste der früheren DDR-Grenzübergangsstelle entdeckt worden. Nach Angaben der Stiftung Berliner Mauer wurden unter anderem Teile von Begrenzungsmauern, Asphaltflächen und das Fundament einer Führungsstelle der DDR-Grenztruppen freigelegt. Die Funde stammen teilweise aus den Jahren 1985 bis 1989. Außerdem kamen Teile einer Fahrzeugsperre zum Vorschein, die nach der Panzerkonfrontation zwischen amerikanischen und sowjetischen Truppen im Oktober 1961 errichtet worden war. Die Grabungen stehen im Zusammenhang mit Plänen, das Gelände zu einem Bildungs- und Erinnerungsort weiterzuentwickeln. Interessierte können die Fundstelle am Sonntag zwischen 12 und 16 Uhr besichtigen. Kurze Führungen sollen die archäologischen Funde erläutern.
3: Soweit das Neueste aus der Radio SKW Nachrichtenredaktion. 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
3: Mit Henrike Münster. Die Deutsche Bahn will bis 2031 deutlich weniger Strecken umfassend modernisieren als bislang geplant. Statt 21 sollen nur noch 13 Strecken saniert werden. Das teilten der Konzern und das Bundesverkehrsministerium mit. Damit sollen die Bauarbeiten verlässlicher geplant und die knappen Kapazitäten im Schienennetz besser berücksichtigt werden. Bahnchefin Paller erklärte, die Sanierungen sollten effizienter umgesetzt werden. Außerdem wolle man die Belastungen für die Fahrgäste während der Bauarbeiten möglichst gering halten. Die US-Regierung will die Hinrichtung eines wegen 13-fachen Mordes verurteilten Mannes live im Internet übertragen. Das kündigte Verteidigungsminister Hexeth in einem Interview mit einem rechten Influencer an. Demnach soll ein Erschießungskommando die Hinrichtung vollstrecken. Man werde dafür sorgen, dass Menschen die Vollstreckung verfolgen könnten. Der Verurteilte, ein ehemaliger Militärpsychiater, hatte auf einem Militärstützpunkt im US-Bundesstaat Texas 13 Menschen getötet. Die Hinrichtung ist für den 3. Dezember geplant. Der Besuch von Altkanzler Schröder bei Russlands Präsident Putin hat scharfe Kritik ausgelöst. Schröder hatte Putin zu dessen 74. Geburtstag getroffen. Bundeskanzler Merz sei darüber zutiefst empört, teilte Regierungssprecher Mayer mit. Für den anhaltenden Krieg gegen die Ukraine sei allein Putin verantwortlich, betonte Mayer. Das Auswärtige Amt und das Bundesinnenministerium erklärten zudem, sie seien vorab nicht über Schröders Reise informiert worden. Auch die deutsche Botschaft habe keine Unterstützung geleistet. Der Friedensnobelpreis 2026 geht an die südafrikanische Juristin Navi Pillay. Das gab das norwegische Nobelkomitee bekannt. Mit der Auszeichnung werde ihr Einsatz für Frieden und Völkerrecht gewürdigt. Zugleich solle die Bedeutung funktionierender Justizsysteme hervorgehoben werden. Die 85-Jährige war Richterin am Internationalen Strafgerichtshof in Den Haag und UN-Hochkommissarin für Menschenrechte. Pillay galt im Vorfeld nicht als Favoritin für den Preis. Bei Grabungen am Berliner Checkpoint Charlie sind Überreste der früheren DDR-Grenzübergangsstelle entdeckt worden. Nach Angaben der Stiftung Berliner Mauer wurden unter anderem Teile von Begrenzungsmauern, Asphaltflächen und das Fundament einer Führungsstelle der DDR-Grenztruppen freigelegt. Die Funde stammen teilweise aus den Jahren 1985 bis 1989. Außerdem kamen Teile einer Fahrzeugsperre zum Vorschein, die nach der Panzerkonfrontation zwischen amerikanischen und sowjetischen Truppen im Oktober 1961 errichtet worden war. Die Grabungen stehen im Zusammenhang mit Plänen, das Gelände zu einem Bildungs- und Erinnerungsort weiterzuentwickeln. Interessierte können die Fundstelle am Sonntag zwischen 12 und 16 Uhr besichtigen. Kurze Führungen sollen die archäologischen Funde erläutern.
2: Soweit das Neueste aus der Radio SKW Nachrichtenredaktion. 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
3: Mit Henrike Münster. Die Deutsche Bahn will bis 2031 deutlich weniger Strecken umfassend modernisieren als bislang geplant. Statt 21 sollen nur noch 13 Strecken saniert werden. Das teilten der Konzern und das Bundesverkehrsministerium mit. Damit sollen die Bauarbeiten verlässlicher geplant und die knappen Kapazitäten im Schienennetz besser berücksichtigt werden. Bahnchefin Paller erklärte, die Sanierungen sollten effizienter umgesetzt werden. Außerdem wolle man die Belastungen für die Fahrgäste während der Bauarbeiten möglichst gering halten. Die US-Regierung will die Hinrichtung eines wegen 13-fachen Mordes verurteilten Mannes live im Internet übertragen. Das kündigte Verteidigungsminister Hegseth in einem Interview mit einem rechten Influencer an. Demnach soll ein Erschießungskommando die Hinrichtung vollstrecken. Man werde dafür sorgen, dass Menschen die Vollstreckung verfolgen könnten. Der Verurteilte, ein ehemaliger Militärpsychiater, hatte auf einem Militärstützpunkt im US-Bundesstaat Texas 13 Menschen getötet. Die Hinrichtung ist für den 3. Dezember geplant. Der Besuch von Altkanzler Schröder bei Russlands Präsident Putin hat scharfe Kritik ausgelöst. Schröder hatte Putin zu dessen 74. Geburtstag getroffen. Bundeskanzler Merz sei darüber zutiefst empört, teilte Regierungssprecher Mayer mit. Für den anhaltenden Krieg gegen die Ukraine sei allein Putin verantwortlich, betonte Mayer. Das Auswärtige Amt und das Bundesinnenministerium erklärten zudem, sie seien vorab nicht über Schröders Reise informiert worden. Auch die deutsche Botschaft habe keine Unterstützung geleistet. Der Friedensnobelpreis 2026 geht an die südafrikanische Juristin Navi Pillay. Das gab das norwegische Nobelkomitee bekannt. Mit der Auszeichnung werde ihr Einsatz für Frieden und Völkerrecht gewürdigt. Zugleich solle die Bedeutung funktionierender Justizsysteme hervorgehoben werden. Die 85-Jährige war Richterin am Internationalen Strafgerichtshof in Den Haag und UN-Hochkommissarin für Menschenrechte. Pillay galt im Vorfeld nicht als Favoritin für den Preis. Bei Grabungen am Berliner Checkpoint Charlie sind Überreste der früheren DDR-Grenzübergangsstelle entdeckt worden. Nach Angaben der Stiftung Berliner Mauer wurden unter anderem Teile von Begrenzungsmauern, Asphaltflächen und das Fundament einer Führungsstelle der DDR-Grenztruppen freigelegt. Die Funde stammen teilweise aus den Jahren 1985 bis 1989. Außerdem kamen Teile einer Fahrzeugsperre zum Vorschein, die nach der Panzerkonfrontation zwischen amerikanischen und sowjetischen Truppen im Oktober 1961 errichtet worden war. Die Grabungen stehen im Zusammenhang mit Plänen, das Gelände zu einem Bildungs- und Erinnerungsort weiterzuentwickeln. Interessierte können die Fundstelle am Sonntag zwischen 12 und 16 Uhr besichtigen. Kurze Führungen sollen die archäologischen Funde erläutern.
2: Soweit das Neueste aus der Radio SKW Nachrichtenredaktion. 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
1: Ja, und mehr Tipps für das Wochenende finden Sie bei uns unter radioskw.de und natürlich unserem Social-Media-Account Instagram und Facebook @radioskw. 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
2: Mit Henrike Münster. Die Deutsche Bahn will bis 2031 deutlich weniger Strecken umfassend modernisieren als bislang geplant. Statt 21 sollen nur noch 13 Strecken saniert werden. Das teilten der Konzern und das Bundesverkehrsministerium mit. Damit sollen die Bauarbeiten verlässlicher geplant und die knappen Kapazitäten im Schienennetz besser berücksichtigt werden. Bahnchefin Paller erklärte, die Sanierungen sollten effizienter umgesetzt werden. Außerdem wolle man die Belastungen für die Fahrgäste während der Bauarbeiten möglichst gering halten. Die US-Regierung will die Hinrichtung eines wegen 13-fachen Mordes verurteilten Mannes live im Internet übertragen. Das kündigte Verteidigungsminister Hegseth in einem Interview mit einem rechten Influencer an. Demnach soll ein Erschießungskommando die Hinrichtung vollstrecken. Man werde dafür sorgen, dass Menschen die Vollstreckung verfolgen könnten. Der Verurteilte, ein ehemaliger Militärpsychiater, hatte auf einem Militärstützpunkt im US-Bundesstaat Texas 13 Menschen getötet. Die Hinrichtung ist für den 3. Dezember geplant. Der Besuch von Altkanzler Schröder bei Russlands Präsident Putin hat scharfe Kritik ausgelöst. Schröder hatte Putin zu dessen 74. Geburtstag getroffen. Bundeskanzler Merz sei darüber zutiefst empört, teilte Regierungssprecher Mayer mit. Für den anhaltenden Krieg gegen die Ukraine sei allein Putin verantwortlich, betonte Mayer. Das Auswärtige Amt und das Bundesinnenministerium erklärten zudem, sie seien vorab nicht über Schröders Reise informiert worden. Auch die deutsche Botschaft habe keine Unterstützung geleistet. Der Friedensnobelpreis 2026 geht an die südafrikanische Juristin Navi Pillay. Das gab das norwegische Nobelkomitee bekannt. Mit der Auszeichnung werde ihr Einsatz für Frieden und Völkerrecht gewürdigt. Zugleich solle die Bedeutung funktionierender Justizsysteme hervorgehoben werden. Die 85-Jährige war Richterin am Internationalen Strafgerichtshof in Den Haag und UN-Hochkommissarin für Menschenrechte. Pillay galt im Vorfeld nicht als Favoritin für den Preis. Bei Grabungen am Berliner Checkpoint Charlie sind Überreste der früheren DDR-Grenzübergangsstelle entdeckt worden. Nach Angaben der Stiftung Berliner Mauer wurden unter anderem Teile von Begrenzungsmauern, Asphaltflächen und das Fundament einer Führungsstelle der DDR-Grenztruppen freigelegt. Die Funde stammen teilweise aus den Jahren 1985 bis 1989. Außerdem kamen Teile einer Fahrzeugsperre zum Vorschein, die nach der Panzerkonfrontation zwischen amerikanischen und sowjetischen Truppen im Oktober 1961 errichtet worden war. Die Grabungen stehen im Zusammenhang mit Plänen, das Gelände zu einem Bildungs- und Erinnerungsort weiterzuentwickeln. Interessierte können die Fundstelle am Sonntag zwischen 12 und 16 Uhr besichtigen. Kurze Führungen sollen die archäologischen Funde erläutern.
1: Soweit das Neueste aus der Radio SKW Nachrichtenredaktion. 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